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1: Im Studio der Nicola Katomas. Die Finanzmarktaufsicht FINMA hat ihre Überwachung der UBS seit der Übernahme der Credit Suisse deutlich verstärkt. Das berichtet die Zeitung Le Ton. Mittlerweile seien 60 FINMA-Mitarbeitende ausschließlich mit der Aufsicht über die Großbank beschäftigt. Im März vor zwei Jahren seien dafür erst 22 Vollzeitstellen vorgesehen gewesen, wobei insgesamt 60 Personen direkt oder indirekt an der UBS-Aufsicht beteiligt gewesen seien. Die Zahl der dafür eingesetzten Mitarbeitenden werde weiter steigen, schreibt die Zeitung unter Berufung auf mit dem Dossier vertraute Personen. 500 Menschen wurden im Südwesten Spaniens wegen eines Waldbrandes evakuiert. Dies teilt die Regionalregierung von Andalusien mit. Das Feuer habe bislang rund 8000 Hektar erfasst, heißt es weiter. Die Flammen hätten sich in den vergangenen Tagen auch wegen starker Winde schnell ausgebreitet. Nach Angaben eines spanischen Waldbrandportals waren gestern landesweit 37 überwiegend kleinere Wald- und Vegetationsbrände aktiv. Ein mutmaßlicher Anführer einer bedeutsamen kriminellen Organisation ist von Dubai an sein Heimatland Irland ausgeliefert worden. Der Ire sei am Abend mit einem Regierungsflugzeug in Dublin eingetroffen und direkt in ein Hochsicherheitsgefängnis gebracht worden, wie irische Medien berichten. Sein Clan soll während Jahrzehnten rund um die Welt mit Drogen und Waffen gehandelt und dabei mehr als 1 Milliarde Euro umgesetzt haben. Die Justiz wirft dem Clan zudem mehr als ein Dutzend Morde vor. In 9 Deutschschweizer Kantonen beginnt heute das neue Schuljahr. Tausende Kinder gehen in den Kantonen Aargau, Bern, Basel-Landschaft, Basel-Stadt, Glarus, St. Gallen, Solothurn, Schwyz und Thurgau erstmals in den Kindergarten oder zur Schule. Die Polizei ist laut eigenen Angaben auf den Kindergarten und den Schulwegen präsent und appelliert an die Verkehrsteilnehmenden, besonders achtsam zu sein. In der Schweizer Fußballmeisterschaft gewinnt Lugano gegen den FC Zürich mit 5:0, Basel bezwingt Thun mit 4:2, Aufsteiger Vaduz verliert gegen Sion mit 2:3 und St. Gallen und Luzern trennen sich 2:2 unentschieden. Aktueller Leader ist somit der FC Lugano, Schlusslicht ist der FC Vaduz.
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3: Ja, heute können die kurzen Sachen montieren. Es wird sonnig in der Südostschweiz. Gegen den Nachmittag kann es aber auch mal Regen oder Gewitter geben. 32 Grad haben wir heute in Bad Ragaz. Glarus sind 31. Auf der Linzerheide gibt es heute 26 Grad. Morgen Dienstag, dann bis zum Donnerstag, geht es mit der Sonne weiter. Auch morgen müssen wir mit Platzregen oder Gewitter rechnen mit bis zu 33 Grad.
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3: Da starten wir gut in den Montag morgen rein. Ich habe keine Verkehrsmeldungen für euch.
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3: 4 Minuten nach die 6 haben wir es. Steht gut auf an dem Montagmorgen. Schön, sind ihr mit uns mit dabei. Das ist Olivia Rodrigo mit Drop Dead.

Aus Biel, Pegasus mit Lost to be Found. Ihr hört das Radio von da. Wir haben es 11 Minuten nach der 6. Und es ist so ein typischer Montag. Es ist eine Affenhitzer Nacht. Kannst nicht pennen. Also machst das Fenster auf. Und im besten Fall kommt ja noch so ein lästiges Viech rein und fliegt dir um die Ohren. Ja, 6 Stunden maximal geschlafen und schon läutet der Wecker. Neben diesen coolen Sachen im Sommer gibt es eben auch die Kehrzeiten, wie ihr auch immer pennt habt. Wir machen euch wach und das mit dem Summer, mit Potential. Starten gut in die Woche rein. Es ist Montagmorgen.

0: gemütlich gehen wir durch den Montagmorgen mit Coldplay. Es ist 20.06. Steht gut auf.
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0: Gestern Abend sind gerade zwei Leute aus dem Sendegebiet auf dem Rasen gestanden. Einmal der Mischa Beli mit dem FC Vaduz und der Korsin Konitzke mit dem FC St. Gallen, Florian Mani.
2: Die Vaduzer haben auswärts gegen den FC Sio gespielt und mit 3-2 knapp verloren. Ein bisschen besser ist es beim Korsin Konitzki mit dem FC St. Gallen gelaufen. Sie haben daheim der FC Luzern empfangen und trennen sich mit einem 2-2 unentschieden. Gestern ist auch noch Schwingen auf dem Programm gestanden. Am Schaffhauser Kantonalen sind mehrere Schwinger aus dem Sendegebiet mit dabei gewesen. Zwei Sarganserländer haben da dabei einen Kranz geholt. Der Fabian Bertsch und der Christian Bernold teilen sich den zweiten Platz. Die beiden Bündner Josias Müller und Niklas Lötscher haben den Kranz wegen 0,25 bzw. 0,5 Punkte verpasst und klassieren sich auf den Rängen 6 und 7. Geschwungen worden ist aber auch auf dem Urnerboden. Da sind mehrere Schwinger aus dem Glarnerland dabei gewesen. Am besten abgeschnitten hat der Lintaler Patrick Schiesser mit Rang 9, der Sales Schudi aus Matt schafft auf Rang 11.
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0: Joe Jonas, Heart by Heart, beim Radio von hier ja aufstehen, gehen arbeiten und alles geben. Auch wenn man in der Nacht wegen der Hitze schlecht gepennt hat, ja, es ist einfach eigentlich nicht so fair. Ja, das findet Lily Allen eben auch. Wir hören sie mit Not Fair noch vor die halbe sieben.
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0: Jetzt einfach nicht fair, ihr hört das Radio von hier 1,5 Minuten über die 6:30 haben wir's. Jetzt kriegen wir die Meldungen zum Morgen von Florian Mani.
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2: Glarus Süd ist eine vermisste Person tot aufgefunden worden. Angehörige haben am Freitag eine Vermisstmeldung aufgegeben, weil der Mann nicht mehr heimgekommen sei. Laut Mitteilung von Kantonspolizei Glarus ist er vor Planurenhütte ausgelaufen und grenzübergreifend auf Glarner und Bündner Seite gesucht worden. Im Gebiet Sandfirn haben die Einsatzkräfte der Vermisste dann gefunden. Erste Erkenntnisse zeigen die, dass der Mann in eine Gletscherspaltung gestürzt sei. Das heisst es weiter. Die Einsatzkräfte haben der 69-jährige Mann aus dem Kanton Schweiz nur noch tot aufgefunden. Im Kanton Glarus, im Sarganserland und Werdenberg startet heute das neue Schuljahr. Das heisst auch, dass die Leute auf der Strasse besonders aufmerksam sein müssen, wenn die Kinder auf dem Schulweg sind. Das sagt der Milo Frey, Mediensprecher der Kantonspolizei St. Gallen.
3: Leider kommt es in dieser ersten Phase, auch in der Woche nachher, immer wieder zu Unfällen auf dem Schulweg. Kinder verhalten sich unberechenbar. Sie kennen das Verhalten im Straßenverkehr noch nicht so wie die Erwachsenen. Sie können unberechenbares Verhalten an den Tag legen und zum Beispiel unverhofft in die Straße hineinrennen, wo vielleicht ein Autofahrer oder eine Autofahrerin nicht damit rechnet.
2: Die Polizei empfiehlt, um das Tempo anzupassen und jederzeit parat zu sein, um zu bremsen. Auch sollen die Eltern ihren Kind gut sichtbare Kleider anlegen und ihnen das richtige Verhalten im Strassenverkehr erklären. Während ein Haufen Bündner Gemeinden ihre Trinkwasserbrunnen abgestellt haben, sprudelt das Wasser zu Chur noch. Es sei nämlich genug Trinkwasser rum. Das sagt der Stefan Ilien, Geschäftsführer für Wasser- und Energieversorgerin IBC.
4: Jede Energieversorgung oder Wasserversorgung ist ein bisschen anders aufgebaut. Wir haben wirklich das Privileg, dass wir noch einen grossen Grundwassersee haben, wo wir zurückgreifen können und die Quellen aktuell einfach stabil funktionieren. Ja.
2: In den Fraktionen Tschirtschen und Maloders könnte das Wasser mit der Zeit aber knapp werden, wenn es so trocken bleibe. Das, weil das Trinkwasser dort nur aus Bergquellen kommt.
0: Die Sonnenbrille würde ich heute einpacken. Ist eigentlich selbsterklärend, weil es sonnig ist, oder? In der Südostschweiz heute Nachmittag kann es dann auch mal Regen oder Gewitter geben. Zu Unterfeld sind es heute 31 Grad, zu Flims 28 und im Bivio gibt es heute 24 Grad. Morgen Dienstag geht es sonnig weiter. Es kann dann auch mal Platzregen oder ein Gewitter geben mit bis zu 33 Grad.
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0: Hier ist alles Paletti auf der Strasse von der Südostschweiz. Sie haben keine Verkehrsmeldungen für euch. Wir hören das Radio von hier bei mir, der Sarah Marti. Schön, sind ihr mit uns mit dabei. Wie habt ihr heute eigentlich gepennt? Bei dieser Affenhitze, oder? Ist es auch fast unmöglich? Eins von den Sachen, die im Sommer nerven, oder? Mehr dazu gibt es in ein paar Minuten. Nur hier auf Radio Grischa. 5 Minuten nach 6:30 haben wir es.

0: Stefanie Heinzmann hier auf Radio Grieche. Es ist 20 vor 7. Steht gerade auf. Der eine oder die andere, die denkt sich jetzt vielleicht, Sarah, was für gut aufstehen. Es ist ein Affenhitz in der Nacht. Ich kann nicht pennen. Es ist auch heiss, 32 Grad heute zu Chur wieder. Mit diesen Temperaturen gestört, oder? Wir sind mitten im Sommer, habe ich das Gefühl. Und ja, versteh mich nicht falsch. Sommer ist ja cool und alles, aber es gibt schon gewisse Sachen, die einem ein bisschen nerven. Ja, die Kogenmucken. Überall sind sie im Sommer mega lästig, wenn sie Nacht um die Tore fliegen. Und wenn wir gerade bei so Viecher sind, auch Wespen sind wieder rum. Egal, ob eins am Trinken bist oder ein feines Mittagessen, allein bist du nie. Ein Sommer ohne Sonnencreme für die meisten unmöglich, oder? Man muss sich einstreichen. Ich finde das so ein grusiges Gefühl. Streichst du ein und alles klebt. Die Haare erhaut, die Kleider erhaut und im besten Fall färbst du dein weisses T-Shirt noch gelb mit dieser Creme. Aber wenn nicht wie ein Krebs aussehen willst, musst du halt, gell? Ja, man kann sich eben auch im Sommer verkälten. Das wegen diesen Klimaanlagen, die du überall hast. Ich weiss es, ist ja schön, wenn du in einen Laden reingehst und es ist ein bisschen frisch. Aber ab und zu habe ich das Gefühl, hey, keine Ahnung, ich bin in einem Kühlschrank. Und dann hast du ja nicht gerade den Haufen an meistens und zack, schnell geht's, oder? Und die hat es wegen einer Klimaanlage in einem Laden verwünscht. Und etwas, was mich am meisten nervt, sind die schlaflosen Nächte. Wegen der Hitze, oder? Man kann einfach nicht pennen. Was nervt euch denn eigentlich am Sommer? Schreibt mir ein WhatsApp auf 079 255 96 96 und gebt es durch.
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Ich komme durch den Montagmorgen. Das mit der Ellie Goulding, Black Prada Dress. Wir sind hier auf Radio Grieche und ich bin Sarah Marti. Und so verschieden wie wir sind, etwas haben wir ja alle gemeinsam. Wir haben bekanntlich ja alle einen Namen. Ich muss sagen, ich bin mit ihm eigentlich noch zufrieden, auch wenn es gefühlt 1000 Sarahs gibt. Bei ihm doch sieht es ähnlich aus.

0: Ja, der Baschi, oder wie er eben gebürtig heisst, der Sebastian Bürgin, findet seinen Namen schön. So lässig, dass er jetzt sogar ein neues Album drüber rausbringt. Bürgin heisst sein neuer Schatz. Und in dem steckt eben schon viel Sebastian Bürgin drin.
1: Ja, ich denke, meine Grundwerte wie Familie, Zusammenhalt, Liebe sind sicher stark verankert auf diesem Album. Ich habe eine schöne Erziehung genossen von meinen Eltern, mit den richtigen Werten aufgewachsen. Und ich glaube, ja, das ist ein ehrliches Album, wo auch ein bisschen über den Tellerrand rausschaut. Und von dem her ist das so ein bisschen meine Messages.
0: Der Baschi beschwört also Familienzusammenhalt und schaut auf seine Wurzeln zurück, wo er eben auch noch einfach Sebastian Bürgin geheissen hat. Aber was macht jetzt eigentlich so eine Bürgin aus?
1: Ein Bürgin ist sicher ein Original. Unsere Familie ist tief verankert in Gelderkindern auf dem Dorfplatz gesehen oder immer noch ein starker Zusammenhalt, Loyalität und Verbundenheit mit der Schweiz und auch mit der Natur. Und manchmal gehen wir ein bisschen mit dem Kopf durch die Wand, aber immer mit Herz.
0: Sein neues Album also ganz Baschi-like, wie man es von ihm kennt. Wir hören jetzt mit Bürgin. Da fragt Grischa in 10 Minuten, ist es 7.
1: Hoi Grischa, du bist der Baschi. Let's go.

0: Ja, wenn heute Montag ist, haben wir wenigstens noch den Weekend. Und der bringt heute gute Musik. Wir hören auch mit Save Your Tears noch vor die 7. Hier auf Radio Grischa. Schön, sind ihr mit uns mit dabei.
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1: Im Studio der Nicola Katomas. Die Finanzmarktaufsicht FINMA hat ihre Überwachung der UBS seit der Übernahme der Credit Suisse deutlich verstärkt. Das berichtet die Zeitung Le Ton. Mittlerweile seien 60 FINMA-Mitarbeitende ausschließlich mit der Aufsicht über die Großbank beschäftigt. Im März vor 2 Jahren seien dafür erst 22 Vollzeitstellen vorgesehen gewesen, wobei insgesamt 60 Personen direkt oder indirekt an der UBS-Aufsicht beteiligt gewesen seien. Die Zahl der dafür eingesetzten Mitarbeitenden werde weiter steigen, schreibt die Zeitung unter Berufung auf mit dem Dossier vertraute Personen. 500 Menschen wurden im Südwesten Spaniens wegen eines Waldbrandes evakuiert. Dies teilt die Regionalregierung von Andalusien mit. Das Feuer habe bislang rund 8000 Hektar erfasst, heißt es weiter. Die Flammen hätten sich in den vergangenen Tagen auch wegen starker Winde schnell ausgebreitet. Nach Angaben eines spanischen Waldbrandportals waren gestern landesweit 37 überwiegend kleinere Wald- und Vegetationsbrände aktiv. Ein mutmaßlicher Anführer einer bedeutsamen kriminellen Organisation ist von Dubai an sein Heimatland Irland ausgeliefert worden. Der Ire sei am Abend mit einem Regierungsflugzeug in Dublin eingetroffen und direkt in ein Hochsicherheitsgefängnis gebracht worden, wie irische Medien berichten. Sein Clan soll während Jahrzehnten rund um die Welt mit Drogen und Waffen gehandelt und dabei mehr als 1 Milliarde Euro umgesetzt haben. Die Justiz wirft dem Clan zudem mehr als 12 Morde vor. In 9 Deutschschweizer Kantonen beginnt heute das neue Schuljahr. Tausende Kinder gehen in den Kantonen Aargau, Bern, Basel-Landschaft, Basel-Stadt, Glarus, St. Gallen, Solothurn, Schwyz und Thurgau erstmals in den Kindergarten oder zur Schule. Die Polizei ist laut eigenen Angaben auf den Kindergarten und den Schulwegen präsent und appelliert an die Verkehrsteilnehmenden, besonders achtsam zu sein. In der Schweizer Fußballmeisterschaft gewinnt Lugano gegen den FC Zürich mit 5:0, Basel bezwingt Thun mit 4:2, Aufsteiger Vaduz verliert gegen Sion mit 2:3 und St. Gallen und Luzern trennen sich 2:2 unentschieden. Aktueller Leader ist somit der FC Lugano, Schlusslicht ist der FC Vaduz.
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2: Mit dem Florian Mani, guten Morgen. Dass es länger trocken ist, zeigt sich auch bei der Bündner Quella. Sie liefern immer weniger Wasser. Zum Wassersparen haben anfangs ein Haufen Gemeinden ihre Trinkwasserbrunnen abgestellt. Dazu gehören Bonaduz, Malanz, Fläsch und Schluein. Zu Chur dagegen laufen die Brunnen weiter. Das hat auch mit der Qualität vom Wasser zu tun. Das sagt der Stefan Ilien, Geschäftsführer für Wasser- und Energieversorgerin IBC.
3: Wenn man die Brunnen abstellen müsste, kann es sein, dass es gewisse Stagnation gibt, in gewissen Leitungsästen, die eben nicht mehr drauf geflossen sind. Wenn die Leute nicht daheim sind, dann müssen sie am Abend wahrscheinlich mal ein bisschen das Wasser laufen lassen, damit wirklich auch der erste Zapfen draussen ist. Führt natürlich auch wieder zu mehr Wasserverlust oder eben Wasserfluss. Und von dem her gesehen, führen wir einfach den Weg über die Brunnen, glaube ich, zielführender.
2: Die IBC schliesst aber allfällige Massnahmen nicht aus. Vor allem in höher gelegenen Ortsteilen können sich die Situation wegen der Trockenheit verschärfen. Für die Kinder im Kanton Glarus, im Sarganserland und Werdenberg fängt heute die Schule wieder an. Auf dem Weg in die Schule passieren immer wieder Verkehrsunfälle. Im Kanton St. Gallen sind es letztes Jahr 30 gewesen. Darum ruft die Kantonspolizei St. Gallen alle Leute auf der Strasse dazu auf, besonders aufmerksam zu sein. Laut dem Mediensprecher der Kantonspolizei, Milo Frey, können gerade bei neuen Schülerinnen und Schülern die Eltern viel zur Sicherheit beitragen.
4: Man kann zum Beispiel mit dem Kind den Schulweg vorgängig üben. Dann sollte man natürlich nicht den kürzesten, sondern den sichersten Weg wählen. Es hilft auch, wenn Kinder gut sichtbare Kleider, vielleicht auch mit reflektierenden Elementen tragen. Und natürlich sollte man daheim die Verkehrsregeln thematisieren, damit Kinder auch lernen, wie man sich richtig verhält.
2: Leute im Auto sollen jederzeit bereit sein zum Bremsen und ihr Tempo anpassen. Während der ersten Schulwoche ist die Polizei zusätzlich rund um die Schulhäuser präsent und kontrolliert den Verkehr.
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6: T-Shirt oder das Trägerliebli kann man heute sicher wieder montieren. Es ist sonnig in der Südostschweiz. Gegen den Nachmittag kann es dann auch mal Regen oder ein Gewitter geben. 32 Grad in Bad Ragaz. Glarus sind es 31. Auf der Linzerheit haben wir heute 26 Grad. Morgen Dienstag, dann bis zum Donnerstag, geht es mit der Sonne weiter. Auch morgen müssen wir aber mit Platzregen oder Gewitter rechnen mit bis zu 33 Grad.
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6: Ja, wenn's

0: Stehen Sie gerade auf, 13 Minuten nach die 7 haben wir es.
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0: Der Sommer, der ist ja schön und gut, aber wie bei allen Sachen gibt es auch mal etwas, das ein bisschen angeguckt. Mike Eigmann von Meteo News. Hey, wie sieht es bei dir aus, was nervt dich im Sommer?
2: Ja, ich vor allem Seigreme, also, das finde ich recht mühsam. Also, ich bin immer noch der Meinung, dass man da irgendeine Tablette so erfinden muss, die man einfach kann, schlucken kann. Nachher ist man für den Sommer ausgesagt. Aber nein, es ist halt, man braucht es halt trotzdem. Es ist trotzdem wichtig, dass man es auch macht. Und ja,
0: hey, man muss sich so schützen. Finde ich auch, bin ich auf deiner Seite, der Seigreme. Das nervt einfach. Was ich auch so amigs habe, ist in der Nacht, kann ich auch nicht so gut pennen wegen der Hitze. Wie sieht es heute oder diese Woche aus mit der Hitze? Kann man, wenn man mal müde ist, dass auf die Tropennächte schieben.
2: ja, kann man so, zumindest jetzt, je nachdem, wo man halt dann, am Schlafen ist. Jetzt, zum Beispiel jetzt in dieser Nacht haben wir jetzt einzige, wenn man ein bisschen weiter auf den Nord schaut, verdutzt, dort hat es eine Tropennacht gehabt. Bei uns im Sendegebiet, sage ich jetzt mal, sind die Temperaturen jetzt am frühen Morgen, der meiste Ort eben knapp unter die 20 Grad gerutscht. Von dem her hat man jetzt per Definition keine Tropennacht gehabt, aber es hat sich trotzdem jetzt warm angefühlt an den meisten Orten. Jetzt aktuell 19,3 Grad in Chur. Und der heutige Tag, präsentiert sich einmal mehr von der ziemlich sonnigen Seite. Es hat ein paar höhere Wolkenfelder jetzt am Morgen. Die werden dann durch den Tag durch ein bisschen zahlreicher werden. Ebenfalls bildet sich dann über den Bergen vor allem Quellwolken. Und daraus wird es dann gerade in den Nachmittags- und Abendstunden vereinzelt mal ein Platzregen oder sonst auch ein Gewitter geben. Also es bleibt nicht überall trocken am heutigen Tag, aber es wird eben auch nicht überall nass. Das Ganze bei Höchstwert dann von etwa 31 bis 32 Grad.
0: Also heute gleich so eine Creme einstreichen, Mike Dommerleit. Wie geht es in den nächsten Tagen weiter?
2: Ja, also die Sonnencreme, die wird man in den kommenden Tagen eigentlich täglich brauchen. Es ist eine hochdruckbestimmte Woche, die uns da das Wetter besorgt. Das Höch heisst übrigens Ralf. Und das ist jetzt auch in den kommenden Tagen, dann, also bis und mit Freitag und Samstag, eigentlich täglich viel Sonnenschein. Und jetzt geht jetzt vielleicht Anfangswoche, morgen, vielleicht auch Mittwoch noch einzeln, ist auch in den Bergen. Aber nachher, Donnerstag, Freitag, ist auch in den Bergen eigentlich grosso modo trocken. Also weiter werden sich nicht mehr bilden. Und Temperaturen, die gehen sogar noch weiter drauf. Jetzt morgen ähnlich wie heute, so um die 32 Grad. Und dann Mittwoch, Donnerstag, Freitag haben wir dann auch Höchstwert von 33 bis 34 Grad.
0: Also es bleibt heiß unter Sonnenschutz. Den müssen wir gleich noch drauf tun. Ich danke dir vielmals, Mike. Ich wünsche dir einen schönen Montag.
2: Ja, danke gleichfalls. Mach's gut.
0: Merci.
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0: Ich wünsche euch einen ganz schönen Montag. Ihr seid hier auf Radio Grieche zusammen. Schauen wir kurz auf die Strasse.
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0: Die A3 Zürich Richtung Chur zwischen Wesen und Murg, die ist gesperrt, das wegen einem Unfall. Man wird dort aber umgeleitet. Die A3 Zürich Richtung Chur zwischen Wesen und Murg ist wegen einem Unfall gesperrt. Man wird dort aber umgeleitet. Sonst sieht es gut aus auf der Strasse von der Südostschweiz.

0: Der Bruno Mars begleitet uns an dem Montagmorgen. Ihr seid hier auf Radio Grischa.
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0: Gestern Abend sind zwei Leute aus dem Sendegebiet auf dem Rasen gestanden. Einmal der Mischa Beli mit dem FC Vaduz und der Korsin Konitzky mit dem FC St. Gallen, Florian Mani.
2: Die Vaduzer haben auswärts gegen den FC Sio gespielt und mit 3-2 knapp verloren. Ein bisschen besser ist es beim Korsin Konitzky mit dem FC St. Gallen gelaufen. Sie haben daheim den FC Luzern empfangen und trennen sich mit einem 2-2 unentschieden. Gestern ist auch noch Schwingen auf dem Programm gestanden. Am Schaffhauser Kantonalen sind mehrere Schwinger aus dem Sendegebiet mit dabei gewesen. Zwei Sarganserländer haben dabei einen Kranz geholt, der Fabian Bertsch und der Christian Bernold. Teilen sich der zweite Platz. Die beiden Bündner Josias Müller und Niklas Lötscher haben den Kranz weg 0,25 bzw. 0,5 Punkte verpasst und klassieren sich auf den Rang 6 und 7. Geschwungen wurde ist aber auch auf dem Urnerboden. Da sind mehrere Schwinger aus dem Glarnerland dabei gewesen. Am besten abgeschnitten hat der Lintaler Patrick Schiesser mit Rang 9. Der Sales Studios Matt schafft es auf Rang 11.
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0: Ja, was du heute kannst besorgen, das verschiebe nicht auf morgen. Das sagt man ja so schön. Habe ich auch ab und zu gehört. Der Damiano David, der meint aber ganz chillig, hey, nein, nicht der Sommer. Erst der nächste. Call me when he breaks your heart next summer. Baby, I'll be waiting. Trauriges Thema eigentlich, das Herz brechen. Aber das erst im nächsten Sommer. Wir hören auch mit Next Summer noch vor die halbe Achte.
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0: Es ist 7:30 Uhr, ihr hört das Radio von hier. Jetzt kriegen wir die nächsten Meldungen von Florian Mani.
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2: Klarus Süd ist eine vermisste Person tot gefunden worden. Angehörige haben am Freitag eine Vermisstmeldung aufgegeben, weil der Mann nicht mehr heimgekommen sei. Laut Mitteilung der Kantonspolizei Glarus ist er vor Planurenhütten ausgelaufen und grenzübergreifend auf Glarner- und Bündnerseite gesucht worden. Im Gebiet Sandfirn haben die Einsatzkräfte den Vermissten dann gefunden. Erste Erkenntnis zeigen die, dass der Mann in eine Gletscherspaltung gestürzt sei, heisst es weiter. Die Einsatzkräfte haben der 69-jährige Mann aus dem Kanton Schweiz nur noch tot aufgefunden. Im Kanton Glarus, im Sarganserland und Werdenberg startet heute das neue Schuljahr. Das heisst ja auch, dass die Leute auf der Strasse besonders aufmerksam sein müssen, wenn die Kinder auf dem Schulweg sind. Das sagt Milo Frey, Mediensprecher der Kantonspolizei St. Gallen.
3: Leider kommt es in dieser ersten Phase, auch in der Woche nachher, immer wieder zu Unfällen auf dem Schulweg. Kinder verhalten sich unberechenbar. Sie kennen das Verhalten im Straßenverkehr noch nicht so wie die Erwachsenen. Sie können ein unberechenbares Verhalten an den Tag legen und zum Beispiel unverhofft in die Straße hineinrennen, wo vielleicht ein Autofahrer oder eine Autofahrerin nicht damit rechnet.
2: Die Polizei empfiehlt, um das Tempo anzupassen und jederzeit parat zu sein zum Bremsen. Auch sollen die Eltern ihren Kind gut sichtbare Kleider anlegen und ihnen das richtige Verhalten im Straßenverkehr erklären. Während ein Haufen Bündner Gemeinden ihre Trinkwasserbrunnen abgestellt haben, sprudelt das Wasser zu Chur noch. Es sei nämlich genug Trinkwasser rum. Das sagt der Stefan Ilien, Geschäftsführer von Wasser- und Energieversorgerin IBC.
4: Jede Energieversorgung oder Wasserversorgung ist ein bisschen anders aufgebaut. Wir haben wirklich das Privileg, dass wir noch einen grossen Grundwassersee haben, wo wir zurückgreifen können und die Quellen aktuell einfach stabil funktionieren. Ja.
2: In den Fraktionen Tschirtscha und Maladers könnte das Wasser mit der Zeit aber knapp werden, wenn es so trocken bleibe. Das, weil das Trinkwasser dort nur aus Bergquellen kommt.
0: Ja, Vitamin D gibt es heute für uns alle. Es ist sonnig. Im Norden haben wir aber auch ein paar Wolken. Gegen den Nachmittag kann es ein paar Tropfen geben. In Filters gibt es heute 35 Grad. Die Flims sind 25 und der Rosa haben wir heute 20 Grad. Und den nächsten Tag geht es eigentlich genau gleich weiter.
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0: Dann schauen wir auf die A3 Zürich, Richtung Chur, zwischen Niederurne und Wesa haben wir Stau. Das, weil dort der Verkehr wegen einer Strassensperrung vor Autobahn weggeführt wird. Starten gut in den Morgen mit dem Radio von hier. Ich bin Sarah Marti, begleite euch sehr gerne durch den Montag. Das ist Ray Dalton mit «Go That High».

Radio Grischa, aktuell sind wir ja im Hochsommer. Die Schlafen drum nicht immer ganz einfach, oder? Es ist einfach zu heiss, zum gut pennen. Drum ist man heute vielleicht auch ein bisschen müder. Ein gutes Morgen würde am Montag ja schon besser machen, oder? Den haben wir für euch parat. Das sind unsere Morgenspiele. Wahr oder nicht wahr? Läuten jetzt an auf 081 255 55 und spielen mit. Gewinnen an Ladung Gipfeli. Ganz viel Glück wünsche euch jetzt schon. Spielen mit in unseren Morgenspiele. Wahr oder nicht wahr? 081 255 55 55. Da nochmal die Nummer von. Ich wünsche ganz viel Glück, der Schneller, der ist der Geschwinder.

0: Musik aus der Schweiz, heute mit Hecht beim Radio. Von euch wünsche ich ganz einen guten Montagmorgen.
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0: Und heute wird gespielt mit der Frenzi aus Uznacht. Guten Morgen, Frenzi.
2: Ja, guten Morgen, Sarah.
0: Guten Morgen, Frenzi. Ich würde sagen, du bist eigentlich die perfekte Kandidatin. Du lässt dich hier eben eigentlich ja nie aus der Ruhe bringen. Wir haben heute das Thema, was nervt im Sommer. Und Frenzi, du findest eigentlich nicht wirklich irgendetwas.
2: Nein, eigentlich wirklich nicht. Höchstens, wenn es mal allzu fest heiß ist. Aber sonst, ja, vielleicht mal das Ungeziefer und die Spinnen. Das finde ich auch.
0: Das Ungeziefer und die Spinnen. Ja, bei mir sind die da. Hörst du, Frenzi, gell, die Wespen. Aktuell sind sie überall rum. Sie wollen natürlich auch den guten Znüni schnabulieren. Und auch das ist bei uns heute das Thema in unseren zwei Aussagen, die Wespis. Und du musst mir eigentlich einfach sagen, welche Aussage das stimmt, die ich dir nachher sage. Und dann hast du den 15 Franken Gucci für den Bäckerverband in der Tasche. Und ich würde sagen, Frenzi, wir lassen doch gleich los. Also, wie gesagt, es geht um die Wespis. Ich habe dir zwei Aussagen. Stimmt die Aussage Nummer 1? In der Schweiz haben wir aktuell 9 Wespenarten oder haben wir in der Schweiz aktuell 19 Wespenarten? Was meinst du?
2: Das ist schwierig, würde ich jetzt
0: meinen. Was meinst du, Frenzi?
2: Also ich sage es 2.
0: 2. Insgesamt haben wir 19 Wespenarten in der Schweiz?
2: Ja.
0: Okay, ich würde sagen, wir lösen gerade los, wir schauen, wir lösen auf.
3: Wir haben insgesamt 9 Wespenarten in der Schweiz. Davon sind eigentlich nur 2. Die, ja, die man so als unangenehm empfindet, die, die einmal kommen, gehen den Schinken anknabbern auf die Abbruchplatte und so weiter und so fort. Ja, die kommen natürlich, vielleicht wenn die Nahrungsknappheit rundherum ein bisschen grösser ist und man da nicht vorsichtig ist beim eben Auftischen vom Essen, dass dann die vielleicht da ein bisschen grössere Not empfinden, um sich blicken lassen auf dem 9-Tisch.
0: Ah, Frenzi, wir haben es gehört, der Luis ja. Lieta, der sagt, wir haben 9 Wespenarten, wobei eben nur 2 die sind, die da rumschwirren kommen beim Essen. Habe ich eigentlich auch nicht gewusst, ja. Frenzi, ist vielleicht nicht ganz einfach gewesen, ich danke dir gleich fürs Mitspielen, aber wie gesagt, du lässt ja da nicht aus der Ruhe bringen, gell?
2: Nein, genau. Ist doch so.
0: Das ist doch gut. Ich wünsche dir einen schönen Montag, Frenzi.
2: Ja, wünsche ich dir auch. Danke.
0: Danke. Tschüss. Merci.
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0: Wer sich jetzt denkt, oh, da hätte ich jetzt aber auch gerne mitgespielt, dann machen doch morgen um die gleiche Zeit wieder mit, immer am 10 vor 8. Oder man kann sich übrigens auch ganz gemütlich auf radiogrischen.ch/gewinnspiele anmelden. Wir machen weiter mit guter Musik. Das ist die Lady Gaga mit Shape of a Woman. Schön, sind ihr mit uns mit dabei.

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1: Im Studio der Nicola Katomas. Der Prozess gegen den ehemaligen Raiffeisen-Chef Pierin Vinzenz wird heute vor dem Zürcher Obergericht neu aufgerollt. Es könnte eine Strafreduktion geben. Jonathan Schiffel.
2: Er soll Ausflüge in Stripclubs über Spesen abgerechnet und an Firmenverkäufe privat mitverdient haben. Der Ex-Vorzeigebanker Pierin Vinzenz. In erster Instanz hat es für Pierin Vinzenz und seinen Geschäftspartner Freiheitsstrafen von fast 4 Jahren gegeben. Es gibt Experten, die jetzt vor dem Zürcher Obergericht mit einer deutlich tieferen Strafe rechnen. Der Prozess, der heute startet, der ist auf 10 Tage angesetzt.
1: Ein Swissflug von Zürich nach Boston musste wegen einer rauchenden Powerbank nach Dublin umkehren. Das Flugzeug wurde von der Feuerwehr empfangen, konnte aber ohne Verzögerung zum Gate rollen, bestätigte Swiss den Blick. Es ist der zweite Vorfall mit einem rauchenden elektronischen Gerät bei Swiss innerhalb Tagen. Bereits Ende Juli musste ein Swiss-Flug wegen eines überhitzten Ladegeräts umkehren. Weltweit sind im letzten Jahr 350 humanitäre Helferinnen und Helfer bei Einsätzen getötet worden. 186 Helferinnen und Helfer wurden allein im Gazastreifen getötet. 71 Personen starben im Sudan. Das zeigen aktuelle Zahlen der Aid Worker Security Database. Aus der Statistik geht zudem hervor, dass im letzten Jahr mehr als 230 Mitarbeitende von Hilfsorganisationen entführt wurden. Russland könnte deutlich mehr Truppen aus Nordkorea erhalten als bisher angenommen. Laut dem ukrainischen Präsidenten Volodymyr Zelensky rechne man mit 30.000 bis 50.000 Nordkoreaner, die für den russischen Angriffskrieg gegen die Ukraine eingesetzt werden könnten. Zelenskys Angaben ließen sich nicht unabhängig überprüfen. Nordkorea hatte sich bereits im Vorjahr mit schätzungsweise bis zu 15.000 Soldaten am Krieg Russlands gegen die Ukraine beteiligt. Die niederländische Rennvelofahrerin Demi Vollering gewinnt die Tour de France der Frauen. Sie baute ihren Vorsprung auf die zweitklassierte Polin Kasia Nieviadoma auf der letzten Etappe in und um Nizza noch aus. Für die Schweiz endete die Rundfahrt hingegen mit einer Enttäuschung. Marlin Reusser stürzte und fiel damit im Gesamtklassement von Rang 3 auf Platz 14 zurück.
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3: Mit dem Florian Mani. Guten Morgen. Dass es länger trocken ist, zeigt sich auch bei den Bündner Quellen. Sie liefern immer weniger Wasser. Zum Wassersparen haben anfangs ein Haufen Gemeinden ihre Trinkwasserbrunnen abgestellt. Dazu gehören Bonaduz, Malanz, Fläsch und Schluein. Zu Chur dagegen laufen die Brunnen weiter. Das hat auch mit der Qualität des Wassers zu tun. Das sagt der Stefan Ilien, Geschäftsführer für Wasser- und Energieversorgerin IBC.
4: Wenn man Brunnen abstellen müsste, kann es sein, dass es gewisse Stagnation gibt, in gewissen Leitungsästen, die eben nicht mehr durchflossen sind. Wenn die Leute nicht daheim sind, dann müssen sie am Abend wahrscheinlich mal ein bisschen das Wasser laufen lassen, damit wirklich auch der erste Zapfen draussen ist. Führt natürlich auch wieder zu mehr Wasserverlust oder eben Wasserfluss. Und von dem her gesehen, führen wir einfach den Weg über die Brunnen, glaube ich, zielführender.
3: Die IBC schliesst aber allfällige Massnahmen nicht aus. Vor allem in höher gelegenen Ortsteilen könne sich die Situation wegen der Trockenheit verschärfen. Für die Kinder im Kanton Glarus, im Sarganserland und Werdenberg fängt heute die Schule wieder an. Auf dem Weg in die Schule passieren immer wieder Verkehrsunfälle. Im Kanton St. Gallen waren es letztes Jahr 30 gewesen. Darum ruft die Kantonspolizei St. Gallen alle Leute auf der Strasse dazu auf, besonders aufmerksam zu sein. Laut dem Mediensprecher der Kantonspolizei, Milo Frey, können gerade bei neuen Schülerinnen und Schülern die Eltern viel zur Sicherheit beitragen.
5: Man kann zum Beispiel mit dem Kind den Schulweg vorgängig üben. Dann sollte man natürlich nicht den kürzesten, sondern den sichersten Weg wählen. Es hilft auch, wenn Kinder gut sichtbare Kleider, vielleicht auch mit reflektierenden Elementen tragen. Und natürlich sollte man daheim die Verkehrsregeln thematisieren, damit Kinder auch lernen, wie man sich richtig verhält.
3: Leute im Auto sollen jederzeit bereit sein zum Bremsen und ihr Tempo anpassen. Während der ersten Schulwoche ist die Polizei zusätzlich rund um die Schulhäuser präsent und kontrolliert den Verkehr.
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6: Ganz einfach erzählt ist es nicht eigentlich. Es ist sonnig in der ganzen Südostschweiz. Am Nachmittag kann es einmal Regen oder ein Gewitter geben. 32 Grad sind es bei der ganzen Glarus 31 und auf der Linzer Heide gibt es heute 26 Grad. Morgen dann bis am Donnerstag geht es mit der Sonne weiter. Auch morgen müssen wir dann aber mit Platzregen oder Gewitter rechnen mit bis zu 33 Grad.
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6: Dann schauen wir auf die A3 Zürich Richtung Chur. Zwischen Niederurne und Wesen haben wir Stau. Das, weil dort der Verkehr wegen einer Strassensperrung vor der Autobahn weggeführt wird.
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6: Ich wünsche euch ganz einen schönen Montag. Wir haben 6 Minuten nach die 8. Und ab heute wird es im Glarner und im Sarganser Land wieder lebendiger. Ah, dröhnt gerade ein bisschen im Ohr, oder? Die Schulglocke. Die Kinder, die gehen eben nämlich wieder in die Schule. Auf was Autofahrerinnen und

0: So, liebe Dien, mit Menanit beim Radio von das ist Viertelab 8. Im Kanton Glarus, Sarganserland und Werdenberg sind die langen Sommerferien vorbei. Die Kinder, die müssen wieder in die Schule. Damit die Kinder aber sicher dort ankommen, sind alle Leute auf der Strasse gefragt, auf was man da schauen muss, wenn man ein Auto fährt, das weiss Livia Jungo.
1: Letztes Jahr sind im Kanton St. Gallen nicht alle Kinder sicher im Kindergarten oder der Schule angekommen. Laut der Kantonspolizei hat es 30 Unfälle gegeben. Der Milo Frey, Sprecher vor Kantonspolizei St. Gallen, erklärt, warum das immer wieder passiert.
2: Leider kommt es in dieser ersten Phase oder auch in der Woche nachher immer wieder zu Unfälle auf dem Schulweg. Kinder verhalten sich unberechenbar. Sie kennen das Verhalten im Straßenverkehr noch nicht so wie die Erwachsenen. Sie können unberechenbares Verhalten an den Tag legen und zum Beispiel unverhofft in die Straße hineinrennen, wo vielleicht ein Autofahrer oder eine Autofahrerin nicht damit rechnet.
1: Damit es dieses Jahr zu möglichst keinem Unfall kommt, sei vor allem die Aufmerksamkeit der Autofahrerinnen und Fahrer gefragt.
2: In den ersten Wochen vom Schulbeginn sind Kinder oft in grossen Gruppen unterwegs. Es kann sein, dass vielleicht ein paar Kinder die Straße überqueren und der Autofahrer oder die Autofahrerin den Straße frei wählen, obwohl dann noch weitere Kinder von der Gruppe mitkommen. Darum ist es wichtig, um einem Kind oder der Kinder oder der Gruppe genug Zeit zu geben, die es braucht, um wirklich die Straße ganz zu überqueren, schauen, ob vielleicht noch weitere Kinder nachrennen und erst, wenn die Straße wirklich frei ist, weiterfahren.
1: Außerdem sei es wichtig, an einem Zebrastreifen ganz anzuhalten und das Auto nicht weiterrollen zu lassen. Und auch die Eltern können die schon jetzt etwas für die Sicherheit von ihren Kind machen.
2: Man kann zum Beispiel mit dem Kind den Schulweg vorgängig üben. Dann sollte man natürlich nicht den kürzesten, sondern den sichersten Weg wählen. Es hilft auch, wenn Kinder gut sichtbare Kleider, vielleicht auch mit reflektierenden Elementen tragen. Und natürlich sollte man daheim oder auch in der Schule die Verkehrsregeln thematisieren, damit die Kinder auch lernen, wie man sich richtig verhaltet.
1: Während der ersten Schulwoche sagt die Polizei rund um Schulhäuser präsent. Vor Ort zeigen sie den Kindern das richtige Verhalten im Strassenverkehr erklären und darauf schauen, dass auch Autofahrerinnen und Fahrer sich richtig verhalten.
0: Der erste Schultag also für Kinder im Kanton Glarus, Sarganserland und Werdenberg. Die Bündner Schülerinnen und Schüler, die können noch ein bisschen länger chillen. Die haben noch eine Woche länger Ferien. Für sie geht es dann am nächsten Montag los. Da ist der Ray Garvey mit Kids in Love beim Radio von da.

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0: Mit Veronika Fusaro beim Radio von da. 1 Minute über die 8:30 haben wir's.
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0: Viel Sonnenstrahlen gibt es heute in der ganzen Südostschweiz. Am Nachmittag kann es mal regnen oder gewittern kommen. 31 Grad sind es zu Unterfatz, zu Flims 28 und im Bivio heute 24 Grad. Morgen Dienstag geht es in Sonnig weiter. Es kann aber auch morgen Platzregen oder Gewitter geben mit bis zu 33 Grad.
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0: Ja, da staut es relativ lang auf der A3 Zürich Richtung Chur zwischen Niederurne und Wesen. Das, weil dort der Verkehr wegen einer Strassensperrung von der Autobahn weggeführt wird. Und genau dort ist auch mein Arbeitskollege, der Thies Fritschi, unterwegs.
2: Grüezi, Frau Marti. Ich komme recht fetzig spät zum Arbeiten. Bin auf der Autobahn raufgefahren Richtung Chur, hat es einen riesen Stau gegeben. Innerhalb kürzester sind Polizeiwagen und Spitalautos an mir vorbeigefahren. Ja, und so innerhalb von einer halben Stunde bin ich jetzt 50 Meter weit gekommen. Ich hoffe, dass ich jetzt gleich mal zu der Autobahn rauskomme und dann fahre ich über einen Kürzer. Bis nachher. Tschüss.
0: Ja, wie man gehört, es ist mit grossem Zeitverlust zu rechnen. Ich wünsche allen, die dort unterwegs sind, ganz viel Geduld. Dann schauen wir noch kurz auf die A13. So ganz richtig, St. Margrethe zwischen Oberried und Kriesra, muss man auch dort mit Stau rechnen. Das, weil die rechte Fahrtstreife wegen Bauarbeiten gesperrt ist. Wir hören das Radio von hier bei mir, der Sarah Martin. Aktuell sind wir ja mitten im Sommer drin. Lässig, oder? Wie am Wochenende zum Beispiel, zum Grillieren mit den Kollegen. Alles schön und gut. Bis. Die Viecher mit dir dein Fleisch teilen wollen. Auch Wespis sind wieder rum. Auf was die aber eigentlich so stehen, das gibt es gerade nach 3 Songs nur hier auf Radio Grischen.

0: Wir sind hier auf Radio Grieschein. 18 Minuten haben wir es 9. Zeit dann für das 9. In diesem Wetter kann man das ja wirklich auch gut draussen geniessen mit einem, keine Ahnung, Salami-Brötchen, gemütlich auf ein Bänkchen hocken. Schön, oder? Bis. Na, so eine geheime Wespe rumfliegt. Ich habe das Gefühl, dieses Jahr sind die Viecher wieder überall. Und wenn da mein Znüni schnabulieren kann.
1: Die Wespe, die sich wirklich räuberisch ernähren, oder? Das, wir haben ja vielleicht als Exkurs, wir haben insgesamt 9 Wespenarten in der Schweiz. Davon sind eigentlich nur 2. Die, ja, die man so als unangenehm empfindet, die, die einmal kommen, gehen den Schinken anknabbern, auf die Abbruchplatte und so weiter und so fort. Ja, die kommen natürlich, vielleicht wenn die Nahrungsknappheit rundherum ein bisschen grösser ist und man da nicht vorsichtig ist beim eben Auftischen vom Essen, dass dann die vielleicht da ein bisschen grössere Not empfinden, um sich blicken lassen auf dem Znünitisch.
0: Sagt der Luis Lieten, er ist der Leiter der Abteilung Natur und Landschaft beim Amt für Natur und Umwelt. Der Wespis gefällt unser Essen eben genau gleich wie uns auch. Aber nicht verwechseln, wir Menschen sind ihnen eigentlich ja gleich.
1: Also das Wespi interessiert sich eigentlich für den Mensch als solches nicht als Nahrungsquelle oder irgendwie, sondern wenn dann eben vielleicht für die Gonfi oder für das Brötchen, das wir auf dem Tisch haben.
0: Ja gut, so ein feines Brötchen ist auch besser zum Znüni als da Mensch stechen. Heisst, wer seine Pause heute draussen verbringen will, der dürfte mit dem einen oder anderen Gespänli heute rechnen.

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1: Im Studio der Nicola Katomas. Der Prozess gegen den ehemaligen Raiffeisen-Chef Pierin Vinzenz wird heute vor dem Zürcher Obergericht neu aufgerollt. Es könnte eine Strafreduktion geben. Jonathan Schiffel.
2: Er soll Ausflüge in Stripclubs über Spesen abgerechnet und an Firmenverkäufe privat mitverdient haben. Der Ex-Vorzeigebanker Pierin Vinzenz. In erster Instanz hat es für den Pierin Vinzenz und seinen Geschäftspartner Freiheitsstrafen von fast 4 Jahren gegeben. Es gibt Experten, die jetzt vor dem Zürcher Obergericht mit einer deutlich tieferen Strafe rechnen. Der Prozess, der heute startet, der ist auf 10 Tage angesetzt.
1: Ein Swissflug von Zürich nach Boston musste wegen einer rauchenden Powerbank nach Dublin umkehren. Das Flugzeug wurde von der Feuerwehr empfangen, konnte aber ohne Verzögerung zum Gate rollen, bestätigte Swiss den Blick. Es ist der zweite Vorfall mit einem rauchenden elektronischen Gerät bei Swiss in Tagen. Bereits Ende Juli musste ein Swiss-Flug wegen eines überhitzten Ladegeräts umkehren. Weltweit sind im letzten Jahr 350 humanitäre Helferinnen und Helfer bei Einsätzen getötet worden. 186 Helferinnen und Helfer wurden allein im Gazastreifen getötet. 71 Personen starben im Sudan. Das zeigen aktuelle Zahlen der Aid Worker Security Database. Aus der Statistik geht zudem hervor, dass im letzten Jahr mehr als 230 Mitarbeitende von Hilfsorganisationen entführt wurden. Russland könnte deutlich mehr Truppen aus Nordkorea erhalten als bisher angenommen. Laut dem ukrainischen Präsidenten Volodymyr Zelensky rechne man mit 30.000 bis 50.000 Nordkoreaner, die für den russischen Angriffskrieg gegen die Ukraine eingesetzt werden könnten. Zelenskys Angaben ließen sich nicht unabhängig überprüfen. Nordkorea hatte sich bereits im Vorjahr mit schätzungsweise bis zu 15.000 Soldaten am Krieg Russlands gegen die Ukraine beteiligt. Die niederländische Rennvelofahrerin Demi Vollering gewinnt die Tour de France der Frauen. Sie baute ihren Vorsprung auf die zweitklassierte Polin Kasia Nieviadoma auf der letzten Etappe in und um Nizza noch aus. Für die Schweiz endete die Rundfahrt hingegen mit einer Enttäuschung. Marlin Reusser stürzte und fiel damit im Gesamtklassement von Rang 3 auf Platz 14 zurück.
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4: Gratis danke, Sepp Köhner heute auf jeden Fall Vitamin D. Es ist sonnig in der ganzen Südostschweiz. Gegen den Nachmittag kann es dann auch mal Regen oder Gewitter geben. 32 Grad sind es heute in Bad Ragaz, in Glarus 31 und auf der Linzer Heid gibt es 26 Grad. Morgen Dienstag bis zum Donnerstag geht es mit der Sonne weiter. Auch morgen müssen wir aber mit Platzregen oder Gewitter rechnen. Es gibt bis zu 33 Grad.
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4: Dann schauen wir auf die A3 Zürich Richtung Chur zwischen Reichenburg und Bilten staut. Das, weil dort die Fahrbahn auf einen Streifen verengt ist. Und auf der gleichen Strecke zwischen Niederurne und dem Kerenzer-Tunnel dort müsst ihr auch mit einem grossen Zeitverlust rechnen. Das, weil dort das Kerenzer-Bergtunnel wegen einem Unfall gesperrt ist. Zum Schluss schauen wir auf die A13, St. Margrethe Richtung Sargans. Zwischen dem Mundlingen-Tunnel und Seenwald ist auch Stau, weil der rechte Fahrstreifen wegen einer Baustelle gesperrt ist.
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4: Ich wünsche einen ganz guten Wochenstart beim Radio von da und nein, neu heisst nicht gleich besser. Also, das gilt unter anderem bei den Autos, die alten, die sogenannten Oldtimer, die sehen ja wirklich schon noch witzig aus. In den Minutes Romanches gehen wir zusammen zum Helmut Widerer und Manuel Reichenbach. Sie reden über ihre Faszination, ihre Leidenschaft und ob es jetzt gescheiter ist, um die alten Schätze zu behalten oder verkaufen. Das gerade in ein paar Minuten, nur hier auf Radio Grischen. Schön, sind wir mit uns mit dabei. Wir haben 5 Minuten nach der 9.

0: Wir sind hier auf Radio Grischa. Schön, sind ihr mit uns mit dabei. Wir haben es 13 Minuten nach der 9.
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0: Im Kanton Graubünden finden im Monat August verschiedene Oldtimer-Treffen statt. Unter anderem in Chur und in Diesentis. Jessica Caprez, die fährt selber einen alten VW-Käfer. Die Woche erzählt sie von ihrer Passion und Faszination für Oldtimer, zusammen mit dem Helmut Widerer und dem Manuel Reichenbach.
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0: Der Nico Santos mit Alltime High beim Radio. Von da 1 Minute über die 9:30 haben wir's.
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0: Sonnig ist es heute in der Südostschweiz. Im Norden haben wir aber auch ein paar Wolken. Es bleibt heiß. In Filter sind es 30 Grad, in Flims sind es 25 und in Rosa haben wir 20 Grad. Morgen, Dienstag, geht es dann eigentlich genau gleich weiter mit viel Sonne. Gegen die Abend kann es dann aber auch mal Platzregen oder das Gewitter geben.
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0: Da schauen wir auf der A3 Zürich Richtung Chur. Zwischen Reichenburg und Bilten haben wir Stau. Das, weil dort die Fahrbahn auf Einstreifen verengt ist. Auf der gleichen Strecke, also auf der A3. Zwischen Niedrurne und dem Kerenzer-Tunnel. Auch dort haben wir Stau. Ihr müsst mit grossem Zeitverlust rechnen. Das, weil dort das Kerenzer-Bergtunnel wegen einem Unfall gesperrt ist. Zum Schluss schauen wir auf der A13 St. Margrethe Richtung Sargans. Zwischen dem Mondlingen-Tunnel und Seenwald stockt es. Das, weil der rechte Fahrtstreifen wegen einer Baustelle still gesperrt ist. Kommen wir gut durch den Montag mit dem Radio von da und auch heute gibt es perfektes Wetter, um das 9 Uhr draussen verbringen. Das finden aber eben nicht nur wir, auch sie da. Ah, man hört es, die Wespis haben eben die Salami-Brötchen auch gerne. Wie man sich denn jetzt aber richtig verhalten sollte, wenn die Viecher rum sind. Das gibt's bei mir, der Sarah Marti, in den nächsten Minuten. Nur hier auf Radio Grieschen. Zuerst gibt's der George Ezra. Mal.

0: Musik aus Scharenz von 77 Bombay Street beim Radio von da. Willst du die Sonne geniessen, hockst auf ein Bänkli, trinkst Pacific deinen Kaffee und packst dein feines Fleisch oder Gumpfbrötchen aus. Einfach ein gemütlicher Znüni. Bis. Super, ha? Nicht nur du findest das Brötchen lecker, auch das Wespe will ein Stückchen abkriegen. Wäre jetzt ja schon nicht so cool, wenn es dich stechen würde, zeugt denn schon noch. Richtig verhalten ist jetzt angesagt. Und wie das geht, das weiss der Luis Lieten. Er ist der Leiter der Abteilung Natur und Landwirtschaft beim Amt für Natur und Umwelt.
1: Wenn ein Wespe kommt, sicher ruhig bleiben. Das ist in der Regel ein guter Tipp, das Maul zu heben. Auch wenn man jetzt kleine Kinder hätte, die noch irgendwie Gumpf ums Maul geschmiert haben, dass man das dann immer wegputzt, dass nicht ein Wespe ans Maul herkommt. Das ist natürlich dann heikel, wenn es dann wieder anlangen. Eben immer alles sauber abdecken und auch wegräumen als dreckiges Geschirr. Und dann kann man eigentlich verhindern oder größtenteils verhindern, dass dann da zu viele Wespe um den Esstisch rum sind. Aber stillheben, nicht fuchteln, nicht in Panik geraten, mit dem habe ich jetzt sehr gute Erfahrungen gemacht bis jetzt.
0: Sind Sie in dem Fall als Experte noch nie gestochen worden? Oder?
1: Vielleicht mal als Kind, aber das ist schon sehr, sehr lang her. Aber wenn ich jetzt Wespe habe oder ich sehe das auch, einfach ruhig bleiben, nicht fuchteln, dann können sie schauen. Sie kommen halt auch am nächsten Tag vor das Gesicht und dann schwirren sie ein bisschen hin und her. Aber in der Regel gehen sie dann wieder.
0: Ja, nicht mehr daran denken, die Wespis, die kommen wegen dem Essen und nicht wegen uns. Laut Luis Lieten interessierend, wir Menschen die Insekten gar nicht. Und von insgesamt 9 Wespenarten in der Schweiz sind eigentlich nur 2 Arten unangenehm und wollen, dass wir mit ihnen das 9 teilen.
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0: Wir sind hier auf Radio Grieche. Schön sind wir mit uns mit dabei. In 7 Minuten haben wir Szene.
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1: Im Studio der Nicola Katomas. Wer in der Schweiz eine Neubauwohnung kaufen will, zahlt vielerorts deutlich mehr als für eine bereits existierende Wohnung. Das zeigen Zahlen der Immobilienplattform Lookmove. Je nach Ort seien Neubauwohnungen bis zu 80% teurer als Bestandswohnungen. Es gebe allerdings auch Ausnahmen. In Courtemat und Delemont seien Neubauwohnungen zwischen 3% und 15% günstiger. Die anhaltende Trockenheit könnte den Schiffsverkehr auf dem Rhein unterbrechen. Davor warnt der Deutsche Bundesverband für Binnenschifffahrt. Besonders kritisch ist die Lage zwischen Koblenz und Mainz. Für die Schweiz würde ein Unterbruch vor allem höhere Transportkosten bedeuten, weil Waren auf Bahn oder Lastwagen umgeladen werden müssten. Engpässe bei Treibstoff oder Lebensmitteln werden zwar nicht erwartet, einzelne Produkte könnten aber teurer werden. Der Verband Öffentlicher Verkehr fordert eine Pause bei der Rückzahlung alter Schulden des Bahninfrastrukturfonds. Die Rückzahlung der Kredite solle ab 2028 für 12 Jahre ausgesetzt werden, berichtet die NZZ. Dadurch stünden jährlich zusätzlich 250 bis 300 Millionen Franken für das Bahnsystem zur Verfügung. Der Verband Öffentlicher Verkehr begründe den Vorschlag mit stark steigenden Kosten für den Unterhalt des Schienennetzes. Der diesjährige Juli war weltweit der zweitwärmste seit Beginn der Aufzeichnungen. Das teilt der EU-Wetterdienst Copernicus mit. Die weltweite durchschnittliche Temperatur betrug 16,9 Grad. Damit lag sie 0,67 Grad über dem langjährigen Mittel von 1991 bis 2020. Blickt man nur nach Westeuropa und betrachtet den Juli und Juni zusammen, dann sei es dort so heiß wie nie zuvor gewesen in den beiden Sommermonaten. In der dänischen Stadt Holbæk sind bei einer Schießerei gestern 3 Männer verletzt worden. Sie seien nicht in Lebensgefahr, teilte die Polizei der deutschen Presseagentur mit. Am Abend haben sich 2 Tatverdächtige selbst der Polizei gestellt, ein 3. Beteiligter werde noch gesucht. Bevor die Schüsse fielen, sei es innerhalb einer größeren Gruppe in einer Wohnsiedlung zu einer Schlägerei gekommen. Die Hafenstadt Holbæk liegt rund 60 Kilometer von der Hauptstadt Kopenhagen entfernt.
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3: Sonnig ist es heute in der ganzen Südostschweiz. Gegen den Nachmittag kann es auch mal Regen oder ein Gewitter geben. Das Wetter ganz haben wir heute 32 Grad. In Glarus sind es 31 und auf der Lenzerheit gibt es heute 26 Grad. Morgen Dienstag, dann bis am Donnerstag geht es mit der Sonne weiter. Auch morgen müssen wir mit Platzregen oder Gewitter rechnen mit bis zu 33 Grad.
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3: Dann schauen wir auf die A3 Zürich. Richtig kurz zwischen Reichenburg und Pilta haben wir Stau. Das, weil dort die Fahrbahn auf einen Streifen verengt ist, wie auch auf der gleichen Strecke A3. Zwischen Niederurne und dem Kerenzer-Tunnel, dort müssen wir mit grösserem Zeitverlust rechnen. Wir haben dort das Kerenzer-Bergtunnel, das wegen einem Unfall gesperrt ist. Zum Schluss zur A13 sagt man gerade richtig Sargans. Zwischen dem Mondlingen-Tunnel und Seenwald stockt das, weil der rechte Fahrtstreifen wegen einer Baustelle gesperrt ist.
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3: Ich wünsche euch ganz einen schönen Montag. Jetzt gibt es eine Stunde Nonstop Musik auf eure Ohren und das mit ganz viel Energie.

0: Ikonisch an Anfang oder AC/DC, das fetzt rein. You shook me all night long, hören wir in dieser Stunde. Der Anfang macht die Madonna mit Like a Prayer. Schön, sind ihr mit uns mit dabei.
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0: bei der Murphy Gang beim Radio. Von da 1 Minute über die halbe 11 haben wir's.
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0: Da schauen wir auf die A3 Zürich Richtung Chur. Das Kerenzer Bergtunnel ist gesperrt. Das wegen einem Unfall. Darum haben wir dort auch Stau zwischen Niederurnen und dem Kerenzer Tunnel. Dann schauen wir noch auf die gleiche Strecke A3 Zürich Richtung Chur. Zwischen Reichenburg und Bilten. Auch dort stockt es.

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1: Im Studio der Nicola Katomas. Der ehemalige Raiffeisen-Chef Pierin Vinzenz steht ab heute erneut vor Gericht. Das Zürcher Obergericht rollt den Justizkrimi neu auf. Felix Haldimar.
2: Seit dem ersten Urteil sind 4 Jahre vergangen. Dann ist der Pierin Vinzenz zu fast 4 Jahren Gefängnis verurteilt worden. Der Pierin Vinzenz soll der Raiffeisenbank Firmen verkauft haben, wo er heimlich daran mitverdient hat. Dazu hat der Banker Reisen auf Dubai und nächtliche Eskapaden in Stripclubs über die Spesen abgerechnet. Der Anwalt vom ehemaligen Starbanker verlangt einen Freispruch. Die Vorwürfe sind verjährt. Rechtsexperten gehen davon aus, dass das Obergericht weniger hart urteilen darf, wie das Bezirksgericht vor 4 Jahren. Ein Freispruch schliesset aber aus. So oder so, am Schluss darf der Fall vor das Bundesgericht kommen.
1: Wer in der Schweiz eine Neubauwohnung kaufen will, zahlt vielerorts deutlich mehr als für eine bereits existierende Wohnung. Das zeigen Zahlen der Immobilienplattform Lookmove. Je nach Ort seien Neubauwohnungen bis zu 80% teurer als Bestandswohnungen. Es gebe allerdings auch Ausnahmen. In Courtzermatt und Delémont seien Neubauwohnungen zwischen 3% und 15% günstiger. Die anhaltende Trockenheit könnte den Schiffsverkehr auf dem Rhein unterbrechen. Davor warnt der Deutsche Bundesverband für Binnenschifffahrt. Besonders kritisch ist die Lage zwischen Koblenz und Mainz. Für die Schweiz würde ein Unterbruch vor allem höhere Transportkosten bedeuten, weil Waren auf Bahn oder Lastwagen umgeladen werden müssten. Engpässe bei Treibstoff oder Lebensmitteln werden zwar nicht erwartet, einzelne Produkte könnten aber teurer werden. Der diesjährige Juli war weltweit der zweitwärmste seit Beginn der Aufzeichnungen. Das teilt der EU-Wetterdienst Copernicus mit. Die weltweite durchschnittliche Temperatur betrug 16,9 Grad. Damit lag sie 0,67 Grad über dem langjährigen Mittel von 1991 bis 2020. Blickt man nur nach Westeuropa und betrachtet den Juli und Juni zusammen, dann sei es dort so heiß wie nie zuvor gewesen in den beiden Sommermonaten.
3: Okay. Dann schauen wir auf die A3 Zürich Richtung Chur. Der Grenzer Bergtunnel ist wegen einem Unfall gesperrt. Darum haben wir dort dann auch stockenden Verkehr zwischen Niederurne und am Grenzer Bergtunnel. Auf der gleichen Strecke A3 Zürich Richtung Chur zwischen Reichenburg und Pilta, auch dort staut.
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3: Ich wünsche euch ganz einen schönen Montag. 3 Minuten nach die 11 haben wir's. Schön, sind ihr mit uns mit dabei. Ihr seid da auf Radio Grischa.

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1: Wir hören die Rede von hier bei mir, der Sarah Marti. Schön, sind ihr mit uns mit dabei. Wie habt ihr heute eigentlich gepennt? Bei dieser Affenhitze, oder? Ist es auch fast unmöglich? Ja, es ist einfach eigentlich nicht so fair. Der Sommer, der ist schon schön und gut, aber wie bei allen Sachen gibt es auch mal etwas, das ein bisschen angeguckt. Mike Eigmann von Meteo News. Hey, wie sieht es bei dir aus? Was nervt dich im Sommer?
2: Ja, ich vor allem Siegreme. Also, das finde ich recht mühsam. Also, ich bin immer noch der Meinung, dass man da irgendeine Tablette oder so erfinden muss, wo man einfach einen Schluck kann. Nachher ist man für den Sommer ausgesagt.
3: Aber höchstens, wenn es mal allzu fest heiß ist. Aber sonst, ja. Vielleicht mal das Ungeziefer und die
1: Spinnen,
3: das finde ich auch
1: ziemlich hässlich. Das Ungeziefer und die Spinnen, ja, bei mir sind die da. Hörst du schon, Franzi, gell, die Wespen. Aktuell sind sie überall rum, sie wollen natürlich auch den guten Znüni schnabulieren.
4: Also das Wespe interessiert sich eigentlich für den Mensch als solches nicht.
5: Grüezi Frau Marti, ich komme einen rechten Fetzen gespannt zum Arbeiten. Bis nachher, tschüss!
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0: dem Radio von hier. Wir schauen auf die Strasse.
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0: Und da staut es gerade kurz vor dem Wallensee-Tunnel und auch in den Wallensee-Tunnel. A3 Zürich Richtung Chur. Das Kerenzenberg-Tunnel ist gesperrt, das wegen einem Unfall. Dort staut es zwischen Niederurne und Kerenzen-Tunnel und auf der A3 Zürich Richtung Chur zwischen Reichenburg und Bilten. Vorsicht also, wenn ihr auf dieser Strecke unterwegs sind, dort müsst ihr überall noch mit etwa 10 Minuten Wartezeit rechnen.

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1: Ab wann ist man erwachsen? Mit 18, in ihrer ersten Wohnung oder keine Ahnung, wenn man zuerst mal Mami oder Papi wird? Ja, das ist wahrscheinlich bei jedem anders. Breitbild hat hier eine klare Haltung.
2: 30 ist das neue 50 und ihr seid Risiko bewusst. Aber immer wenn ihr euch erinnert, habt ihr einen leisligen Verdruss. Yeah.
1: Ja, 30 ist das neue 50. Wer jetzt also 30 ist, der darf sich alt fühlen. Ab dann ist man eben laut Breitbild erwachsen und der Spass ist vorbei. Die Entwicklung die hat es eben auch bei der Band gegeben.
3: Ich weiss noch ganz am Anfang, oder? Hat man vielleicht noch zwei, drei Bier zu viel getrunken gehabt, bevor man auf die Bühne ist. Und dann merkst du einfach, es ist nicht das, was du willst. Du hast Texthänger, du bist nicht ganz so konzentriert und es ist dir dann auch egal, wenn es von der Funke nicht so überspringt.
1: Ja, also dann wird es einfach ernster im Leben, gell? Und darum ist 30 das neue 50. Aber wie sagt man ja so schön, man ist nur so alt, wie man sich auch fühlt. Wir hören Breitbild mit 30 ist 52.
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1: Im Studio der Nicola Katomas. Beim Berufungsprozess gegen den ehemaligen Raiffeisen-Chef Pierin Vinzenz gibt sich dieser kämpferisch. Vinzenz steht ab heute erneut vor Gericht. Felix Haldimar.
2: Seit dem ersten Urteil sind 4 Jahre vergangen. Dann ist der Pierin Vinzenz zu fast 4 Jahren Gefängnis verurteilt worden. Der Pierin Vinzenz soll der Raiffeisen-Bank Firmen verkauft haben, wo er heimlich daran mitverdient hat. Dazu hat der Banker Reisen auf Dubai und nächtliche Eskapaden in Stripclubs über die Spesen abgerechnet. Der Anwalt vom ehemaligen Starbanker verlangt einen Freispruch. Die Vorwürfe sind verjährt. Rechtsexperten gehen davon aus, dass das Obergericht weniger hart urteilen dürfte wie das Bezirksgericht vor 4 Jahren. Ein Freispruch schliesset aber aus. So oder so, am Schluss darf der Fall vor das Bundesgericht kommen.
1: Neubauwohnungen sind in der Schweiz teilweise bis zu 80% teurer als bereits bestehende Wohnungen. Das zeigen Zahlen der Immobilienplattform Lookmove. Stefanie Wies.
3: Spitzenreiter ist Brieg im Wallis. Dort zahlt man durchschnittlich 74% mehr für eine Neubauwohnung. Mit 70 und 55% teureren Neubauwohnungen sind Arlesheim im Baselbiet und Kriens vorne mit dabei. In Grossstädten unterscheiden sich die Preise zwischen neu gebauten oder älteren Wohnungen weniger. In Lausanne, in Genf und Zürich ist der Unterschied nur bei etwa 10%. Wer gern weniger zahlen und in einen Neubau will, findet das zu Chur, zu Zermatt oder zu Telemont. Dort zahlt man sogar 3-15% weniger für eine neue Wohnung.
1: Auf der italienischen Mittelmeerinsel Sizilien kommt der Vulkan Ätna nicht zur Ruhe. Europas aktivster Vulkan stößt weiterhin große Mengen Asche und glühende Gesteinsbrocken aus, schreibt das italienische Institut für Geophysik und Vulkanologie. Wegen möglicher Gefahren für die Luftfahrt wurden alle Landungen auf dem nahegelegenen Flughafen Catania bis zum Nachmittag ausgesetzt. Betroffen sind zahlreiche Urlauber. In der dänischen Stadt Holbeck sind bei einer Schießerei gestern 3 Männer verletzt worden. Sie seien nicht in Lebensgefahr, teilte die Polizei der deutschen Presseagentur mit. Am Abend haben sich 2 Tatverdächtige selbst der Polizei gestellt, ein 3. Beteiligter werde noch gesucht. Bevor die Schüsse fielen, sei es innerhalb einer größeren Gruppe in einer Wohnsiedlung zu einer Schlägerei gekommen. Die Hafenstadt Holbeck liegt rund 60 Kilometer von der Hauptstadt Kopenhagen entfernt.
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4: Heute Mittag mit dem Florian Mani. Wer heute Morgen auf der Autobahn A3 Richtung Chur gefahren ist, hat viel Geduld gebraucht. Der Kerenzer Bergtunnel ist seit dem Morgen gesperrt wegen einem Unfall. Laut Mitteilung von Kantonspolizei Glarus ist ein Auto auf der rechten Spur aus unklaren Gründen stehen geblieben. Darauf aber hat der Fahrer das Auto in die nächste Ausbuchtung schieben. Dabei ist er aber von einem Lastwagen getroffen worden und gestorben. Die genauen Umstände zum Unfall werden die noch abklärt, heisst es weiter. Bis auf Weiteres wird die Strecke im Gegenverkehr über die Wallensee-Strecke geführt. Auch im Prättigau hat es geklopft und es hat Tote gegeben. Auf der Hauptstrasse von Davos Richtung Landquart ist ein Autofahrer zwischen Schiers und Grüsch auf die Gegenfahrbahn geraten. Laut Mitteilung vor Kantonspolizei Graubünden ist er dabei frontal in ein Auto gekracht. Durch die Wucht ist das Auto auf die Leitplanke zwischen der Strasse und dem Gleis geschleudert worden. Der Fahrer und seine Mitfahrerin sind beide gestorben. Eine weitere Mitfahrerin hat sich schwer verletzt. Im Fahrzeug, das auf die Gegenfahrbahn geraten ist, hat sich der Lenker, eine Frau und ein Kind leicht verletzt. Wegen dem grossen Unfall ist die Strasse gestern Nachmittag für rund 4,5 Stunden gesperrt gewesen, heisst es weiter. Die Unfallursache wird noch abgeklärt. Die Emschemie Holding AG hat ihre 63. Generalversammlung abgehalten mit rund 2200 Leuten. Die Aktionärinnen und Aktionäre haben alle Anträge vom Verwaltungsrat angenommen. Im Mittelpunkt der Versammlung sind neue Anwendungen vom Ems Spezialkunststoff gestanden. Unter anderem für Rechenzentren, Logistikroboter und Wassersportgeräte. Die Innovationen werden jeweils in kleinen Theaterstücken auf der Bühne vom Mitarbeitenden präsentiert. Die Vorstellungen sind wichtig und gehören die zur Ems, sagt CEO Magdalena Martullo.
5: Als ich komme zu Ems, haben wir nichts gezeigt. Das Granulat, das wir da machen, das sieht noch nichts aus, obwohl es die ganzen Geheimnisse von der Anwendung drin hat. Also welche Eigenschaften das hat, ob es beugsam ist, ob es steif ist. Das sieht man dem Granulat nicht an. Sehr langweilig. Und ich habe gesagt, wir entwickeln mit den Kunden wirklich die Anwendung zusammen. Also wie das Teil oder eben, wo es dann gebraucht wird. Und das müssen wir zeigen. Das ist interessant.
4: In der Verwaltungsrat wiedergewählt worden sind unter anderem der Präsident Bernhard Merki und als Vizepräsidentin Magdalena Martullo.
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6: Sonnig mit ein paar Quellwolken, das heute der Wochenstart in der Südostschweiz. Am Nachmittag kann es auch hier und dort ein bisschen gewittern. 31 Grad haben wir heute zu Wesen, 25 Grad zu Amaden und 20 Grad zu Juf. Der Rest der Woche ist keine Änderung in Sicht. Es bleibt heiß, sonnig mit Quellwolken und ab und zu mal Gewitterli.
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6: Vorsicht auf der Autobahn A3 Zürich Richtung Chur. Wie vorher in der Nachrichten gehört ist, der Kerenzenberg-Tunnel wegen einem Unfall gesperrt. Dort brauchen wir etwa 15 Minuten länger. Stauen tut es auch weiter vorne auf der Höhe Reichenburg. Und Stau und Stocken Verkehr haben wir auf der Autobahn A13 St. Margrethe Richtung Sargans zwischen Haag und Buchs. Auch dort sind ein paar Minuten länger unterwegs.
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6: Ob als kleiner Trost für St. Galler und St. Galler und Glarnerinnen, die ab heute wieder die Schulbank drücken müssen, oder um die letzte Ferienwoche für Bündnerinnen und Bündner auszuläuten. Das kommende Wochenende können sich alle zusammen zu einem Schwatz- und kühlen Getränk treffen am Churerfest. Damit ihr dort gut versorgt sind, spielen wir heute in der Buchstabensuppe um einen Churerfest-Bändel und einen Gutschein für eine Überraschungsbox, wo ihr dann Sachen kriegen, um am Stadtfest einlösen. Ja, und für das müsst ihr einfach mit mir jetzt eine Runde Buchstabensuppe spielen auf 081 255 55 55. Wir spielen mit dem Buchstaben P wie Peterli. In 40 Sekunden kriegen der 40 Sekunden kriegen der Zeit zum 8 Begriff mit dem Buchstaben P zu erraten. Mitmachen könnt ihr jetzt mit mir direkt im Studio auf 081 255 55 55. Ich wünsche einen guten mit dem Radio von da jetzt mit Jonas Blue und Perfect Strangers.

0: Und spielen tun wir heute mit dem Daniel aus Zürich. Ganz guten Mittag.
1: Ja, Sali, hoi.
0: Daniel, wir spielen heute um ein Churerfest-Bändel und ein Gucci für eine Überraschungsbox, wo so Sachen drin hat, die du dann am Churerfest einlösen könntest. Bist du schon mal am Churerfest gewesen, überhaupt?
1: Nein, noch gar nicht.
0: Hättest du sowieso vor, zum gehen, oder gehst du jetzt nur, wenn du gewünscht?
1: Ich habe es vor, je nachdem, wie es mir gerade so geht, dass ich gegangen mit der Frau, mit dem Zug. Und ja, wenn ich natürlich wollen, würde ich das sicher einlösen. Ja.
0: Sicher mal einen guten Anreiz, oder?
1: Genau, so ist es.
0: Perfekt. Gut, Daniel, damit du zuallererst einmal kannst, mit gutem Grund ans Churerfest, hat dir Tana Ambelgen noch die Spielregeln. Sie ist deine Schiedsrichterin.
2: Genau.

0: Hallo, ja. Daniel, natürlich zuerst auch noch von mir. Gut, also Spielregeln, im Prinzip ganz einfach. Du kriegst von uns jetzt dann 40 Sekunden Zeit, da suchen wir ganz einen Haufen Begriff. Zum Gewinnen bräuchtest du einfach 8 richtige mindestens. Wenn du mal etwas nicht weisst oder zu lange musst umstudieren, dann sagst du uns einfach am besten geht weiter, weil dann spickt der Männer nämlich zum Nächsten, dann verlierst du auch keine Zeit. Und dann noch der Buchstaben für dich heute, das wäre P, wie zum Beispiel Peterli.
1: Okay.
0: Gut. Wunderbar.
2: Bist du bereit? Noch einmal tief durchschnaufen, Daniel. Und dann suchen wir das erste Wort. Und zwar dort, wo man das Auto herstellt.
1: Parkplatz.
2: Machen wir am Mittag.
1: Pause.
2: Anderes Wort für schlafen.
1: Pause.
2: Eine Zeitform.
1: Eine Zeitform. Oh. Weiter.
2: Das Gegenteil von Singular. Gegenteil von negativ.
1: Positiv.
2: Ein Snack im Kino.
1: Ein Snack im Kino.
2: Vogel, der reden kann.
1: Papagei.
2: Räuber auf dem Meer.
1: Weiter.
2: Ja, das ist ein bisschen schwierig heute. Ups,
1: ja,
2: ja,
1: Räuber auf dem Meer, wirklich.
0: Das eine oder andere ist da ein bisschen verloren gegangen, eine Zeitform. Ja. Hätten wir irgendwie Präsenz oder Plusquamperfekt gesucht? Genau.
1: Ja,
0: dann das Gegenteil von Singular wäre Plural. Das sind alles so Sachen, die man noch von Schule früher kennt, gell?
1: Ja,
0: ist vielleicht auch schon ein bisschen her. Ein Snack im Kino, zum Beispiel noch das Popcorn und genau, Träuber auf dem Meer, das wären Piraten gewesen. Hey, und ich würde mega gerne irgendwie noch so ein Auge zugedrücken oder irgendeinen geben. Aber es sind leider nur 5. Also, kommst nicht ganz auf die 8. Tut mir mega leid.
1: Nicht. Das aber ist danke. Kein Problem. Aber danke, dass ihr mitmachen, gell?
2: Daniel, ich hoffe, du kommst gleich ans Churfest. Und falls du kommst, sind wir auch mit der Grisha Bar vertreten. Also, falls du willst, Hallo sagen, komm, wir sind sicher dort.
1: Genau, dann schaue ich mal an und dann komme ich
2: selbst. Perfekt, würde es freuen. Ganz gute Woche dir, Daniel.
1: Danke vielmals. Tschüss.
0: Tschüss, ciao, ciao.

0: Nach dem Louis Capaldi mit Stay Love ist vor der Taylor Swift. Mit so ein bisschen fröhlicheren Vibes, als der Louis sie gebracht hat auf den Sender. I knew it, I knew you, geht noch vor halb eins beim Radio von da.
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0: Das ist Radio Grischa am 12:30. Jetzt gibt's News aus der Region Südostschweiz mit dem Florian Mani.
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2: Pendlerinnen und Pendler haben heute Morgen auf der Autobahn A3 in Fahrtrichtung Chur viel Geduld gebraucht. Der Kerenzer Bergtunnel ist nach einem Unfall seit dem Morgen gesperrt. Jetzt ist klar, eine Person ist gestorben. Aus unklaren Gründen ist ein Auto stehen geblieben und der Lenker hat es in die nächste Ausbuchtung schieben. Laut Mitteilung der Kantonspolizei Glarus ist er dabei von einem Lastwagen getroffen worden und gestorben. Auch in Schiers hat es einen Unfall gegeben. Zwei Personen sind tot. Ein Autofahrer ist laut Mitteilung der Kantonspolizei Graubünden von Davos Richtung Landquart gefahren. Nach erster Erkenntnis ist er auf die Gegenfahrbahn geraten und frontal in ein Auto gekracht. Zwei Leute im Auto sind gestorben, jemand ist schwer verletzt. Im Auto, das auf die Gegenfahrbahn geraten ist, haben sich alle drei Leute leicht verletzt. Die Unfallursache wird noch abgeklärt, heisst es weiter. Zu Rueras ist ein Mann nach einem Unfall mit dem Gleitschirm schwer verletzt. Der Pilot hat im Rahmen des Dies&Dies Open Pre-PWC an einem Gleitschirmrennen teilgenommen. Laut Mitteilung der Kantonspolizei Graubünden ist er im felsigen Gelände abgestürzt. Der Mann ist daraufhin mit dem Helikopter schwer verletzt geborgen und ins Kantonsspital Luzern geflogen worden. Die genauen Umstände des Unfalls werden jetzt abgeklärt, heisst es weiter. Dems Chemie Holding AG ist gesund unterwegs. Das zeigt sich auch an der 63. Generalversammlung vom letzten Wochenende. Rund 2200 Leute haben unter anderem der Verwaltungsrat wieder gewählt. Nebst Appenzeller Jodler, Chörli und Tambura ist auch ein Roboter auf der Bühne am Tanzen gewesen. Der Spagat von Tradition und Moderne repräsentiere Dems Chemie, sagt CEO Magdalena Martullo.
3: Das Bewährte mit dem Innovativen, das macht auch die Schweiz aus und das macht auch uns aus. Und ich glaube, die Leute haben auch Freude an dem. So muss es sein.
2: Die Aktionärinnen und Aktionäre haben alle Anträge vom Verwaltungsrat angenommen.
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0: Ja, das verändert sich die Woche nicht mehr gross. Es bleibt heiss, sonnig, mit ein paar Quellwolken und ab und zu ein Gewitter dazwischen. Heute ist es noch 31 Grad bei der Ragaz und 28 Grad in Schkuel.
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0: Vorsicht auf der Autobahn A3 Zürich Richtung Chur. Wie vorher gerade in den Nachrichten gehört ist, Kerenzer Bergtunnel noch weiter wegen dem Unfall gesperrt. Wir brauchen dort dann etwa 15 Minuten länger. Stauen tut es auch weiter vorne schon auf der Höhe Reichenburg.
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0: Bestens informiert uns durch am Montagmittag auch mit dem Neuesten zum Fall vom ehemaligen Raiffeisenboss Pierre in Vinzenz. Das geht nach dieser Viertelstunde. Ich wünsche einen guten mit Radio Grischa. Schön, dass ihr mit dabei seid.

0: Montagmittag, Viertel vor eins, erlosend Radio Grischa. Der vielleicht spektakulärste Wirtschaftsfall kommt nochmal vor Gericht. Der ehemalige Chef von Raiffeisenbank, der Pierin Vinzenz, ist vor 4 Jahren verurteilt worden. Er hat fast 4 Jahre Gefängnis kassiert, dazu eine hohe Geldstrafe. Heute wird der Fall vom Obergericht Zürich neu beurteilt. Felix Haldimann, du hast den Prozess verfolgt.
1: Was vor allem viel interessiert ist, wie geht es dem ehemaligen Starbanker heute? Der Pierin Vinzenz hat laut eigenen Aussagen nur ein bisschen mehr wie 2000 Stutz AHV zum Leben. Seine Gelder sind eingefroren. 2 teure Häuser hat er schon verkauft wegen seiner hohen Schulden. Wie beim ersten Prozess ist der Pierin Vinzenz für den Gerichtsprozess anwesend. Zum Blick sagt er, viel Geld hätte er nicht mehr.
0: Ein grosser Einschnitt für den Bündner, der als Raiffeisenchef 40 Millionen Franken verdient hat.
1: Ja, und er hat auf grossem Fuß gelebt. Man hat teure Villen gekauft oder hat den Stutz in Restis oder Stripclubs verprasst. Wo die Bank ihm dann den Lohn deckelt hat, hat Pierin Vinzenz angefangen, seine nächtlichen Abenteuer oder eine Reise auf Dubai über die Spesen abzurechnen. Dazu soll er Firmen von der Raiffeisenbank verkauft haben, wo er heimlich daran beteiligt gewesen sei. Darum steht er vor Gericht.
0: Der Prozess geht 10 Tage. Kann man schon etwas zu einem möglichen Urteil sagen?
1: Gut 100 Tage hat er schon in U-Haft abgesessen. Die würden ihm also angerechnet. Wie der Blick schreibt, dürfte das Urteil gegen den Banker eher gegen oben korrigiert werden. Vielleicht muss er darum gar nicht ins Gefängnis und bekommt eine teilbedingte Strafe. Sein Anwalt verlangt einen Freispruch. Die Vorwürfe sind verjährt. Dass er freigesprochen wird, dürfte aber kaum passieren. So oder so, ziemlich sicher landet der Fall eh vor dem Bundesgericht.
0: Der Felix Haldimann berichtet.
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1: Im Studio die Birgit Orgler. Der Bund beschäftigt heute deutlich mehr Personal als noch vor einigen Jahren. Seit 2007 ist die Zahl der Vollzeitstellen um 22% auf rund 39.200 gestiegen. Besonders stark wuchs die Bundeskanzlei. Die meisten Angestellten werden im Verteidigungsdepartement beschäftigt, schreibt der Tagesanzeiger. Als Gründe nennt der Bund neue Aufgaben und wachsende Herausforderungen. Der Nationalrat verlangt eine fixe Obergrenze fürs Bundespersonal. Die Migros ruft das Produkt Bulle-Schnitzel paniert zurück. Grund ist ein Fehler beim Mindesthaltbarkeitsdatum. Auf der betroffenen Packung steht das Datum 2. Oktober. Richtig sei jedoch 28. August. Die Migros bittet Kundinnen und Kunden, das Produkt nach dem 28. August nicht mehr zu konsumieren. Das betroffene Produkt wurde in den Migros-Filialen bereits für den Verkauf gesperrt. Auf der italienischen Mittelmeerinsel Sizilien kommt der Vulkan Ätna nicht zur Ruhe. Europas aktivster Vulkan stößt weiterhin große Mengen Asche und glühende Gesteinsbrocken aus, schreibt das italienische Institut für Geophysik und Vulkanologie. Wegen möglicher Gefahren für die Luftfahrt wurden alle Landungen auf dem nahegelegenen Flughafen Catania bis zum Nachmittag ausgesetzt. Betroffen sind zahlreiche Urlauber. Die österreichischen Bäuerinnen und Bauern verzeichnen in diesem Jahr dürrebedingte Rekordschäden. Der Gesamtschaden liege bisher bei 1 Milliarde Euro, teilte Agrarspezialversicherer Hagelversicherung mit. Betroffen von der Dürre sei ganz Österreich. Auch in sämtlichen Kulturen, insbesondere Grünland, Mais, Kartoffeln, Zuckerrüben, Kürbisse und Soja, aber regional auch Getreide, gebe es Schäden durch die Trockenheit. Bei Überschwemmungen und Erdrutschen sind auf den Philippinen mindestens 15 Menschen ums Leben gekommen, 13 Menschen wurden verletzt, mindestens 6 Personen werden vermisst. Laut den Behörden haben mehrere Tropenstürme und der Monsun die Überschwemmungen und Erdrutsche ausgelöst. Mehr als 750.000 Menschen sind davon betroffen. Mehr als 8.000 mussten in Notunterkünften Zuflucht suchen.
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2: Heute Mittag mit dem Florian Mani. Wer heute Morgen auf der Autobahn A3 Richtung Chur gefahren ist, hat viel Geduld gebraucht. Der Kerenzer Bergtunnel ist seit dem Morgen gesperrt wegen einem Unfall. Laut Mitteilung von Kantonspolizei Glarus ist ein Auto auf der rechten Spur aus unklaren Gründen stehen geblieben. Darauf aber hat der Fahrer das Auto in die nächste Ausbuchtung schieben. Dabei ist er aber von einem Lastwagen getroffen worden und gestorben. Die genauen Umstände zum Unfall werden noch abgeklärt, heisst es weiter. Bis auf Weiteres wird die Strecke im Gegenverkehr über die Wallensee-Strecke geführt. Auch im Prättigau hat es geklopft und Tote gegeben. Auf der Hauptstrasse von der Foss Richtung Landquart ist ein Autofahrer zwischen Schiers und Grüsch auf die Gegenfahrbahn geraten. Laut Mitteilung von Kantonspolizei Graubünden ist er dabei frontal in ein Auto gekracht. Durch die Wucht ist das Auto auf die Leitplanke zwischen der Strasse und dem Gleis geschleudert worden. Der Fahrer und seine Mitfahrerin sind beide gestorben. Eine weitere Mitfahrerin hat sich schwer verletzt. Im Fahrzeug, das auf die Gegenfahrbahn geraten ist, haben sich der Lenker, eine Frau und ein Kind leicht verletzt. Wegen dem grossen Unfall ist die Strasse gestern Nachmittag für rund 4,5 Stunden gesperrt gewesen, heisst es weiter. Die Unfallursache wird noch abgeklärt. Die Ems Chemie Holding AG hat ihre 63. Generalversammlung abgehalten mit rund 2200 Leuten. Die Aktionärinnen und Aktionäre haben alle Anträge vom Verwaltungsrat angenommen. Im Mittelpunkt der Versammlung sind neue Anwendungen vom Ems Spezialkunststoff gestanden, unter anderem für Rechenzentren, Logistikroboter und Wassersportgeräte. Die Innovationen werden jeweils in kleinen Theaterstücken auf der Bühne von Mitarbeitenden präsentiert. Die Vorstellungen sind wichtig und gehören die zur Ems, sagt CEO Magdalena Martullo.
3: Als ich komme, bin zu ihm, haben wir nichts gezeigt. Das Granulat, das wir da machen, das sieht nach nichts aus, obwohl es die ganzen Geheimnisse von der Anwendung drin hat. Also welche Eigenschaften das hat, ob es beugsam ist, ob es steif ist, das sieht man dem Granulat nicht an. Sehr langweilig. Und ich habe gesagt, wir entwickeln mit den Kunden wirklich die Anwendung zusammen, also wie das Teil oder eben, wo es dann gebraucht wird. Und das müssen wir zeigen, das ist interessant.
2: In den Verwaltungsrat wiedergewählt worden sind unter anderem der Präsident Bernhard Merki und als Vizepräsidentin Magdalena Martullo.
0: Das Wetter.
4: Sonnig mit ein paar Quellwolken, das heute in der Südostschweiz. Am Nami ist dann lokal auch mal ein Gewitter möglich. 27 Grad in der Hütte Klosters, 25 Grad zu Bergün und 30 Grad in der Ilanz. Der Rest der Woche ist keine Änderung in Sicht. Es bleibt heiß, sonnig mit Quellwolken und ab und zu einem Gewitterli.
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4: Der Kärntner Bergtunnel auf der Autobahn A3 Zürich Richtung Chur ist wegen dem Unfall immer noch gesperrt. Dort brauchen wir aktuell noch etwa 10 Minuten länger und stauen dort auch schon weiter vorne auf der Höhe Reichenburg.
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4: Sie sind die Gäste, die uneingeladen auftauchen und einem Kaffeepause auf dem Balkon versauen. Wenn ihr am besten mit der Wespe umgeht, dass ihr nicht gestochen werdet, das geht als nächstes hier auf Radio Grischa.

0: Charlie Hamberstone mit To Love Somebody an dem Montag, 10. August. Wir kennen es alle zu gut, oder? Sind wir irgendwo gemütlich von aussen am Höckeln, etwas zu essen in der Hand oder ein eiskaltes Getränk neben uns stehen und dann kommt's. Die elenden Wespis, die mitessen bei uns und um diese Begegnung so friedlich wie möglich und auch ohne gestochen werden können zu überstehen, heisst ruhig bleiben, betont Luis Lieter. Er ist der Leiter der Abteilung Natur und Landwirtschaft beim Amt für Natur und Umwelt. Sarah Martin zum Interview getroffen.
1: Wenn ein Wespe kommt, sicher ruhig bleiben. Das ist in der Regel ein guter Tipp, das Maul zu heben. Auch wenn man jetzt kleine Kinder hätte, die noch irgendwie Gumpfi ums Maul geschmiert haben, dass man das dann immer wegputzt, dass nicht ein Wespe ans Maul herkommen könnte. Das ist natürlich dann heikel, wenn es dann wieder anlangen. Eben immer alles sauber abdecken und auch wegräumen, auch das dreckige Geschirr. Und dann kann man eigentlich verhindern oder größtenteils verhindern, dass dann da zu viele Wespe um den Esstisch herum sind. Aber stillheben, nicht fuchteln, nicht in Panik geraten. Mit dem habe ich jetzt sehr gute Erfahrungen gemacht, bis jetzt.
2: Sind Sie in dem Fall als Experte noch nie gestochen worden, oder?
1: Vielleicht mal als Kind, aber das ist schon sehr, sehr lang her. Aber wenn ich jetzt Wespe habe, oder ich sehe das auch, einfach ruhig bleiben, nicht fuchten, dann können sie schauen. Sie kommen halt auch manchmal näher vor das Gesicht und dann schwirren sie hin und her, aber in der Regel gehen sie dann wieder.
0: Wenn Wiener damit umgehen, wenn ihr ein heißes Wespennest findet, das gibt es dann kurz nach dem Vieri, hier auf Radio Grischa.
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0: richtige Mix macht aus, oder? Sei das bei der Work-Life-Balance, der Salatsoße oder halt auch der Musik auf Radio Grieche. Nach dem neuesten von Bruno Mars kommen wir nämlich zum fast schon Klassiker. Amy McDonald mit Mr. Rock'n'Roll noch vor um 13:30 auf Radio Grieche.
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0: Schönen Montagnachmittag mit dem Radio von hier. Es ist 13:30.
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0: Ja, das verändert sich die Woche nicht mehr gross. Es bleibt heiß, sonnig, mit ein paar Quellwolken und ab und zu mal Gewitter dazwischen. Heute ist es noch 31 Grad bei Ragaz und 28 Grad in Schkuhl.
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0: Das Gelände zu Bergtunnel auf der Autobahn A3 ist wegen einem Unfall schon seit dem Morgen gesperrt. Der Verkehr wird über die Altstrasse umgeleitet. Stauen tut es in Richtung Zürich, von Zürich aufs Ergänz nicht mehr, zumindest nicht mehr direkt vor dem Tunnel. Dafür aber bei Zeiten vorne auf der Höhe Reichenburg. Dort haben wir aktuell noch um die 10 Minuten länger. Ich bin Termina Küchler und ich wünsche euch einen schönen Nachmittag jetzt mit dem Miles Smith und Stargazing. Schön, dass ihr mit dabei beim Radio von hier.

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0: Der Montag ist bekanntlich der unbeliebteste Tag in der ganzen Woche. Das Wochenende ist noch ein bisschen in den Knöcheln und noch eine komplette Arbeitswoche haben wir vor uns. Da brauchen wir einfach ein bisschen Motivation. Und die holen wir uns heute von Barbara Studer. Sie ist Hirnforscherin. Sie weiss, was im Hirn abläuft und wie alles zusammenhängt. Die Bernerin begleitet uns diese Woche und gibt uns Inputs, wie wir uns das Leben ein bisschen ringer machen können. Katharina Balzer hat Barbara Studer getroffen und von ihr wollen wissen, wie sie sich am Start von einer neuen Woche motiviert.
1: Hey, am besten wirklich so mit der eigenen Vision. Oder? Was ist meine Vision für diese Woche? Was sind meine Ziele? Und dann sich die visualisieren, das heisst bildhaft vorstellen. Was will ich erleben? Was will ich erreichen? Was ist mir wichtig? Also die Werte, die ich in dieser Woche möchte, wirklich drauf schauen. Und dann kommt so eine Planung und dann auch so die Vorfreude. Also Vorfreude aktivieren finde ich etwas sehr Kraftvolles. Weil man schafft ja die Motivation, indem man mit dem Gefühl auch ein bisschen das reingeht. Und so hat man dann die Motivation, die einmal hilft, dann wirklich ins Handeln zu kommen, auch vielleicht noch ein bisschen dran zu bleiben, diszipliniert zu sein und die Ziele wirklich zu erreichen.
2: Wo macht man das alles, was du jetzt gesagt hast, am besten?
1: Also ich gehe sehr gerne raus, ich gehe morgen gerne kurz raus laufen. Mir hilft, sie laufen gerne barfuß und spüre auch so ein bisschen den Boden, die Natur, die man schmeckt. Hilft mir, aber ich denke nicht, dass es da Regeln gibt, wobei das Tageslicht selber schon sehr hilfreich ist für die Motivation und auch für die Psyche übrigens, also so ein bisschen in eine gute Stimmung kommen, das regt auch das Belohnungssystem an, aber klar könnte man es auch drinnen machen, denke ich, aber ich würde sicher nicht liegen, sondern wirklich den Körper aktivieren dabei, das hilft, dass das Hirn auch und die Emotionen auch aktivierter sind.
2: Gibt es vielleicht so irgendeine Bewegung oder irgendetwas, wo du klopfst oder machst oder tust?
1: Also, wenn ich es draussen mache, ich singe einfach gerne dazu und dann hat man automatisch auch einen Rhythmus. Aber Rhythmus ist tatsächlich etwas, das hilft, damit das Hirn aktivierter ist und auch die Gedanken so ein bisschen in den Flow kommen. Das heisst zum Beispiel einfach auch Lieblingsmusik anhören und dazu bewegen ist etwas, das extrem auch das Hirn stimuliert und eben auch hilft, so ein bisschen mit Schwung in den Tag zu starten.
0: Barbara Studer, Hirnforscherin, darüber, wie ihr euch könnt selber motivieren könnt, um gut durch die Woche zu kommen. Die Bewegung, die müsst ihr euch selber holen. Die Musik, die liefern wir jetzt. Der Noah Kahn mit The Great Divide. Jetzt hier auf Radio Grischen.

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1: Im Studio Birgit Orgler. Der Bund beschäftigt heute deutlich mehr Personal als noch vor einigen Jahren. Seit 2007 ist die Zahl der Vollzeitstellen um 22% auf rund 39.200 gestiegen. Besonders stark wuchs die Bundeskanzlei. Die meisten Angestellten werden im Verteidigungsdepartement beschäftigt, schreibt der Tagesanzeiger. Als Gründe nennt der Bund neue Aufgaben und wachsende Herausforderungen. Der Nationalrat verlangt eine fixe Obergrenze fürs Bundespersonal. Die Migros ruft das Produkt Pulleschnitzel paniert zurück. Grund ist ein Fehler beim Mindesthaltbarkeitsdatum. Auf der betroffenen Packung steht das Datum 2. Oktober. Richtig sei jedoch 28. August. Die Migros bittet Kundinnen und Kunden, das Produkt nach dem 28. August nicht mehr zu konsumieren. Das betroffene Produkt wurde in den Migros-Filialen bereits für den Verkauf gesperrt. Die UEFA wirft FIFA-Präsident Infantino in einem offenen Brief Täuschung vor. Drei Dachverbände zeigen gegen Gianni Infantino Zusammenhalt. Europa, Asien sowie Nord- und Mittelamerika erneuern ihre Kritik am Weltverband. Sie werfen Infantino Verantwortungslosigkeit vor und fordern deshalb einen Neuanfang an der Spitze der FIFA. Der FIFA-Präsident wollte auf eigene Faust die Rechte an den Turnieren des Weltverbandes an private Investoren verkaufen. Die österreichischen Bäuerinnen und Bauern verzeichnen in diesem Jahr dürrebedingte Rekordschäden. Der Gesamtschaden liege bisher bei 1 Milliarde Euro, teilte Agrarspezialversicherer Hagelversicherung mit. Betroffen von der Dürre sei ganz Österreich. Auch in sämtlichen Kulturen, insbesondere Grünland, Mais, Kartoffeln, Zuckerrüben, Kürbisse und Soja, aber regional auch Getreide, gebe es Schäden durch die Trockenheit. Bei Überschwemmungen und Erdrutschen sind auf den Philippinen mindestens 15 Menschen ums Leben gekommen, 13 Menschen wurden verletzt, mindestens 6 Personen werden vermisst. Laut den Behörden haben mehrere Tropenstürme und der Monsun die Überschwemmungen und Erdrutsche ausgelöst. Mehr als 750.000 Menschen sind davon betroffen. Mehr als 8.000 mussten in Notunterkünften Zuflucht suchen.
2: Das Wetter. Es ist sonnig mit ein paar Quellwolken, das heute der Wochenstart in der Südostschweiz. Am Nachmittag kann es auch hier und dort ein bisschen gewittern. 31 Grad haben wir heute zu Wesen, 25 Grad am Abend und 20 Grad zu Juf. Der Rest der Woche ist keine Änderung in Sicht. Es bleibt heiß, sonnig mit Restwolken und ab und zu einem Gewitterchen.
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2: Der Kerenzer Bergtunnel auf der Autobahn A3 ist wegen einem Unfall noch bis morgen um 7 Uhr gesperrt. Der Verkehr wird über die Altstrasse umgeleitet. Dort müsst ihr also wegen der Umleitung ein bisschen Zeitverlust einberechnen. Im Rest der Südostschweiz haben wir aber freie Fahrt. Kommen wir gut und sicher an euer Ziel. Ich bin der Mene Küchler und in der nächsten halben Stunde zelebrieren wir die Schweizer Musikszene zusammen. Zum Beispiel mit der Zoeme auf Französisch oder auch der Aileen Alistair auf Englisch. Natürlich haben wir aber auch noch den einen oder anderen Mundart-Song parat für euch. Loslegen tun wir jetzt mit Lovebugs. Ich wünsche einen entspannten Montagnachmittag.
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1: Azzurro Pop aus der Boombox. 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
1: Im Studio Birgit Orgler. Bei den Ermittlungen zur Drohne am Flughafen Leipzig sind DNA-Spuren gefunden worden. Die DNA auf der Bombendrohne soll nach Angaben der Bild-Zeitung mit einer DNA übereinstimmen, die nach dem Brandanschlag auf ein DHL-Logistikzentrum in Leipzig vor 2 Jahren gefunden worden war. Letzte Woche war auf dem Flughafen Leipzig ein Anschlag mit einer Drohne vereitelt worden. Die SBB haben einem Lokführer zu Recht fristlos gekündigt, weil dieser während der Fahrt in einem Buch las. Das Bundesverwaltungsgericht hat eine Beschwerde des Mannes abgewiesen und die Entlassung bestätigt. 3 SBB-Kaderleute beobachteten den Lokführer an einem Abend, wie er mit eingeschaltetem Licht in der Kabine in einem Bahnhof einfuhr. Die Zeugen sahen, wie der Mann ein Buch in der Hand hielt und nach dem Anhalten sowie bei der Weiterfahrt las. Die Solothurner Grünen-Nationalrätin Laura Gantenbein fordert einen befristeten Bundesfonds für mehr Hitzeschutz an Schulen. Gemeinden sollen damit unter anderem Beschattungen sowie Begrünungen finanzieren können, berichtet die Solothurner Zeitung. Die Aargauer SVP-Nationalrätin Stefanie Heimgartner kritisiert bei 20 Minuten den Vorschlag. Schulhäuser seien Sache der Kantone und Gemeinden. Sie fordert mehr Handlungsspielraum und Eigenverantwortung. Elektroautos gewinnen in der Schweiz weiter an Bedeutung. Im Juli war mehr als jeder vierte neu zugelassene Personenwagen ein reines E-Auto. Seit Jahresbeginn liegt der Anteil bei fast einem Viertel, schreibt das Online-Portal Watson. Marktführer ist derzeit Skoda vor Tesla. Gleichzeitig holen chinesische Hersteller wie BYD stark auf und gewinnen zunehmend Marktanteile. Die UEFA wirft FIFA-Präsident Infantino in einem offenen Brief Täuschung vor. 3 Dachverbände zeigen gegen Gianni Infantino Zusammenhalt. Europa, Asien sowie Nord- und Mittelamerika erneuern ihre Kritik am Weltverband. Sie werfen Infantino Verantwortungslosigkeit vor und fordern deshalb einen Neuanfang an der Spitze der FIFA. Der FIFA-Präsident wollte auf eigene Faust die Rechte an den Turnieren des Weltverbandes an private Investoren verkaufen.
2: Verkehr. Kurz nach der 3, wir schauen auf die A3 Zürich Richtung Chur. Da hat es einen Unfall gegeben zwischen Reichenburg und Bilten. Der linke Fahrstreifen ist aktuell gesperrt. Es braucht ein bisschen Geduld. Und auch auf der gleichen Strecke ist weiterhin der Kerenzer Bergtunnel gesperrt wegen dem Unfall heute Morgen. Das voraussichtlich noch bis heute Abend am 7. Allen weiterhin gute und sichere Fahrt.

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1: Im Kanton Graubünden finden im Monat August verschiedene Oldtimer-Treffen statt. Unter anderem in Chur und in Diesentis. Jessica Caprez, der fährt selber einen alten VW-Käfer. Die Woche erzählt sie von ihrer Passion und Faszination für Oldtimer, zusammen mit dem Helmut Widerer und dem Manuel Reichenbach.
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1: Im Studio Birgit Orgler. Bei den Ermittlungen zur Drohne am Flughafen Leipzig sind DNA-Spuren gefunden worden. Die DNA auf der Bombendrohne soll nach Angaben der Bild-Zeitung mit einer DNA übereinstimmen, die nach dem Brandanschlag auf ein DHL-Logistikzentrum in Leipzig vor 2 Jahren gefunden worden war. Letzte Woche war auf dem Flughafen Leipzig ein Anschlag mit einer Drohne vereitelt worden. Die SBB haben einem Lokführer zu Recht fristlos gekündigt, weil dieser während der Fahrt in einem Buch las. Das Bundesverwaltungsgericht hat eine Beschwerde des Mannes abgewiesen und die Entlassung bestätigt. 3 SBB-Kaderleute beobachteten den Lokführer an einem Abend, wie er mit eingeschaltetem Licht in der Kabine in einem Bahnhof einfuhr. Die Zeugen sahen, wie der Mann ein Buch in der Hand hielt und nach dem Anhalten sowie bei der Weiterfahrt las. Die Solothurner Grünen-Nationalrätin Laura Gantenbein fordert einen befristeten Bundesfonds für mehr Hitzeschutz an Schulen. Gemeinden sollen damit unter anderem Beschattungen sowie Begrünungen finanzieren können, berichtet die Solothurner Zeitung. Die Aargauer SVP-Nationalrätin Stefanie Heimgartner kritisiert bei 20 Minuten den Vorschlag. Schulhäuser seien Sache der Kantone und Gemeinden. Sie fordert mehr Handlungsspielraum und Eigenverantwortung. Elektroautos gewinnen in der Schweiz weiter an Bedeutung. Im Juli war mehr als jeder 4. neu zugelassene Personenwagen ein reines E-Auto. Seit Jahresbeginn liegt der Anteil bei fast einem Viertel, schreibt das Online-Portal Watson. Marktführer ist derzeit Skoda vor Tesla. Gleichzeitig holen chinesische Hersteller wie BYD stark auf und gewinnen zunehmend Marktanteile. Das deutsche Bundesland Baden-Württemberg hebt das Sonntagsfahrverbot für Lastwagen auf. Wegen des tiefen Wasserstandes im Rhein können weniger Waren über den Fluss transportiert werden. Das soll nun mit Lastwagenfahrten am Sonntag zumindest teilweise kompensiert werden. Die Maßnahme gilt ab nächsten Sonntag bis Ende September.
2: Das Wetter. Der Petrus erfindet die Woche nichts mehr Neues. Es bleibt sonnig mit ein paar Quellwolken und einem gelegentlichen Gewitter dazwischen. Auch bei den Temperaturen verändert sich nicht viel. Morgen Dienstag ist es 25 Grad am Aden, 29 Grad Sissentis und 31 Grad Neffels.
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2: Der Kerenzberg-Tunnel auf der Autobahn A3 ist wegen einem Unfall noch bis morgen um 7 Uhr gesperrt. Der Verkehr wird über die alte Strasse umgeleitet. Dort müsst ihr also wegen der Umleitung noch so ein bisschen mehr Zeit einberechnen. Allen unterwegs, ganz gute Fahrt.
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2: Also wäre die Hitze nicht schon genug anstrengend jetzt auf die Länge, fliegen uns auch noch ständig die kleinen lässigen Wespis um die Ohren und wollen mitessen. Ja, was ihr da am besten machen, wenn ihr daheim das Wespennest entdeckt habt, wir haben es für euch abgeklärt. Die Antwort darauf gibt es als nächstes hier auf Radio Grischa. Eben so, dass wir den Sommer gleich noch ein bisschen geniessen können. Khalid und Ella jetzt mit Dive Into Me. Ich wünsche ganz einen schönen Nachmittag mit dem Radio von hier.

0: Montag Nachmittag beim Radio von da, wir schauen mal auf die Strasse.
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0: Da hat es nämlich nochmal geklopft auf der A3 Chur Richtung Zürich zwischen dem Rastplatz Bergsboden Nord und Murg. Staut es wegen einem Unfall. Vorsicht also, wenn ihr dort unterwegs sind. A3 Chur Richtung Zürich zwischen dem Rastplatz Bergsboden Nord und Murg. Stau wegen einem Unfall. Da müsst ihr aktuell etwa 10 Minuten länger einrechnen.

0: Es ist der Montagnachmittag auf Radio Grischen. Perfekt Wetter, um heute Abend draussen zu nächteln. Ja, bis dann jemand kommt, der euch den Abend versaut. Richtig mühsam sind es, die kalben Wespis. Und vor allem wehtun es, wenn sie einem dann auch noch verwütschend und stechend. Was ihr machen könnt, um ein bisschen verhindern, dass euch so ein Wespi den Abend versaut, haben wir beim Profi nachgefragt, der Luis Lieta. Er ist der Leiter von der Abteilung Natur und Landschaft beim Amt für Natur und Umwelt. Weiss, was Sache ist.
1: Es ist immer wichtig zu wissen, bei den Wespi, da bleiben die Nester immer nur für ein Jahr. Also die kommen dann nicht wieder. Also wenn man das einmal an einem Jahr, ein Jahr lang tolerierbar ist, dann kann man das eigentlich aussitzen und dann sind die am nächsten Jahr nicht wieder dort unbedingt. Wenn es jetzt problematischer ist, man kann mit Sichtschutz schaffen, also dass man vielleicht auch eben beim

0: Fenster dann halt zumacht, Storralläden runtertut, oder irgendeinen Zaun ums Nest umspart. Also man muss einfach 3-4 Meter Abstand haben von dem Nest. Und wenn das natürlich dann gerade so nah beim Esstisch ist, dann ja, muss man sich überlegen, ob man kann den Esstisch verschieben kann. Das wäre das Einfachste. Und sonst, wenn es wirklich nicht geht, oder es sind dann Wespen, die sich dann allenfalls auch wehren, wenn man ihnen zu nahe kommt, dann muss man halt unter Umständen auch mit einer Fachperson schauen, ob man das Wespennest kann entfernen. Es gibt Möglichkeiten sogar, um die umsiedeln, also ohne, dass man dann gerade das Volk müsste töten. Da braucht man aber eine Fachperson unbedingt und sonst im Notfall muss man dann den Schädlingsbekämpfer beiziehen.
1: Ja, und wenn euch so ein Wespen dann eben gleich zu nahe kommt, gilt vor allem eins: stillheben, nicht rumfuchteln und nicht probieren wegrennen. Wenn ihr draussen essen, dann besten das Essen einmal gut abdecken und auch Getränke mit Deckel drauf rumstehen lassen und nicht offen, also nicht aus Versehen noch eins abschlucken.
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0: Ja, über meines Wetter ist schnell erzählt. Es bleibt sonnig mit ein paar Quellwolken und einem gelegentlichen Gewitterchen dazwischen. Morgen Dienstag noch 23 Grad zu Rosa und 37 Grad zu Grono.
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0: Da sind wir ein bisschen länger dran. Einmal Unfall, nämlich auf der Autobahn A3, ist ganz Richtung Zürich, zwischen dem Rastplatz Bergsbogen Nord und Niederurne staut. Und ihr braucht sicher 15 Minuten länger. Dann braucht ihr auch gute Portion Geduld auf der Autobahn A13. Du ist Richtung Chur, zwischen Rotenbrunnen und Reichenau. Auch dort sind wir etwa 10 Minuten länger unterwegs.
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0: Wir kommen wieder zu den schöneren Sachen im Leben und feiern die Musik aus Graubünden noch in dieser Viertelstunde.

Der Grieche, jetzt aber zuerst der Justin Bieber mit einer etwas ruhigeren Nummer zusammen mit dem Benny Blanco. Lonely hören wir gerade hier für euch beim Radio von da. Es ist kurz nach 16:30 Uhr. Schön, dass ihr mit dabei seid.

0: Heute Montag Nachmittag, 10. August, mit der grossen Frage vom Leben. Sarah Marti über das Erwachsensein, sich alt fühlen und jung bleiben.
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0: Ab wann ist man erwachsen? Mit 18, in der ersten Wohnung oder keine, wenn man zuerst einmal Mami oder Papi wird? Das ist wahrscheinlich bei jedem anders. Breitbild hat hier eine klare Haltung.
2: 30 ist 59 und ihr seid Risiko bewusst. Aber immer wenn ihr euch erinnert, habt ihr einen leislichen Verdruss. Yeah.
0: Ja, 30 ist das neue 50. Wer jetzt also 30 ist, der darf sich alt fühlen. Ab dann ist man eben laut Breitbild erwachsen und der Spass ist vorbei. Die Entwicklung die hat es eben auch bei der Band gegeben.
3: Ich weiss noch ganz am Anfang, oder? Hat man vielleicht noch zwei, drei Bier zu viel getrunken gehabt, bevor man auf die Bühne ist. Und dann merkst du einfach, es ist nicht das, was du willst. Du bist Texthänger, du bist nicht ganz so konzentriert und es ist dir dann auch egal, wenn es von der Funke nicht so überspringt.
0: Ja, Sven wird es einfach ernster im Leben, gell? Und darum ist 30 ja das neue 50. Aber wie sagt man ja so schön, man ist nur so alt, wie man sich auch fühlt. Wir hören Breitbild mit 30 ist 52.
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0: 59.
1: Eine Hymne für all die, die schon 30 waren. Ich glaube, wir wissen, von was Männer von Breitbild zu reden. 30 ist 59 gehört beim Radio. Von da, wir machen weiter mit Musik aus der Schweiz. Noch nicht ganz 30, glaube ich, sondern irgendwie eher so anfangs 20. Das Solaroy mit Hurricane jetzt hier für euch auf Radio Grischen.
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0: Guten Montag mit Radio Grischa. In 10 Minuten haben wir es 5. Auch wenn es in den letzten Tagen immer mal wieder so ein bisschen geregnet hat, es reicht nicht, um gegen die momentane Trockenheit in unserer Region anzukommen. Und auch für diese Woche ist wieder eine Hitzewelle angesagt. Es ist also noch gar keine Besserung in Sicht. Gewisse Bündner Gemeinden haben darum angefangen, Wasser zu sparen. Sarina von Weissenflor.
1: Ja, genau. Gerade in Orten wie Bonaduz, Malanz oder Schluein sind Dorfbrunnen abgestellt worden. Das ist aber gar nicht überall nötig. Gerade zum Beispiel in der Stadt Chur laufen es noch. Der Stefan Illien, der Geschäftsführer von IBC Chur, erklärt warum.
2: Weil jede Energieversorgung oder Wasserversorgung ist ein bisschen anders aufgebaut. Wir haben wirklich das Privileg, dass wir noch einen grossen Grundwassersee haben, wo wir zurückgreifen können und die Quellen aktuell einfach stabil funktionieren.
1: Die aktuelle Trockenheit macht nicht nur den Bündner Gemeinden zu schaffen. Es toben im Moment auch Waldbrände in Europa und Kanada, wo für die Feuerwehr nur schwer in den Griff zu kriegen sind. Da könnte die Fachhochschule Graubünden vielleicht schon bald dazu beitragen, dass man künftig besser auf so Waldbrände vorbereitet ist.
0: Mehr dazu gehören dann kurz nach der 5 in unserem Infokompakt auf Radio Grischa.
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0: Unfall auf der Autobahn A3, ganz Richtung Zürich, zwischen dem Rastplatz Bergsboden Nord und Niederurne. Dort staut es und ihr braucht sicher 30 Minuten länger. Wegen einem anderen Unfall heute Morgen ist der Kärntner Bergtunnel auf der gleichen Strecke noch bis morgen um 7 Uhr gesperrt. Der Verkehr wird auf die alte Straße umgeleitet. Das trägt auch noch dazu bei, dass es dort je länger, je mehr staut. Dann brauchen wir auch Geduld auf der Autobahn A13. Die Aus ist richtig kurz zwischen Rotenbrunn und Reichenau. Auch dort sind wir etwa 10 Minuten länger unterwegs.

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1: Im Studio die Birgit Orgler. Heute hat in vielen Kantonen die Schule begonnen und das mitten in einer Hitzewelle. Schulhäuser und Klassenzimmer lüften reiche deshalb nicht aus, sagt Beat Schwendimann vom Dachverband Lehrerinnen und Lehrer Schweiz.
2: Mittel- und langfristig braucht es zum Beispiel den Ziegelung von Aussenräumen, also so die grossen Pausenhöfe, wo Hitzespeicher sind, also die grossen Teerflächen, dass man die entziegelt, dass man viel Bäume pflanzt für viel Beschattung. Und wenn das nicht lange, dann muss man auch anfangen investieren in aktive Kühlungssysteme.
1: Die Hitze habe Einfluss auf die Lernleistung, sagt Schwendimann. Ab 26 Grad könnten sich die Schülerinnen und Schüler nicht mehr richtig konzentrieren. Das Bundesamt für Lebensmittelsicherheit warnt vor einem Spinat im GOB. Im Naturaplan Biospinat, gehackt und ungewürzt, seien beispielsweise Allergene auf Milch nicht deklariert. Eine Gesundheitsgefährdung könne deshalb nicht ausgeschlossen werden. Das Bundesamt für Lebensmittelsicherheit und Veterinärwesen empfiehlt Personen mit einer Milch- oder Glutenallergie, das betroffene Produkt nicht zu konsumieren. GOB hat es umgehend aus dem Verkauf genommen. Das deutsche Bundesland Baden-Württemberg hebt das Sonntagsfahrverbot für Lastwagen auf. Wegen des tiefen Wasserstandes im Rhein können weniger Waren über den Fluss transportiert werden. Das soll nun mit Lastwagenfahrten am Sonntag zumindest teilweise kompensiert werden. Die Maßnahme gilt ab nächstem Sonntag bis Ende September. Kolumbien ist von einem Erdbeben der Stärke 7,4 erschüttert worden. Laut der Gouverneurin des Bezirks, in dem das Epizentrum liegt, gibt es mehrere Verletzte. Auch mehrere Gebäude sollen erheblich beschädigt worden sein. Man befürchtet zudem Nachbeben. Bei einer Wanderung auf mehr als 2300 Meter sind in Österreich drei Familien mit Kleinkindern und Kinderwagen in Bergnot geraten. Wie die Tiroler Polizei mitteilt, hatten Rettungskräfte insgesamt 36 Personen aus hochalpinem Gelände geborgen. Die befreundeten Familien seien kurzfristig von der Bergstation der Wildspitzbahn bei Sölden zu einer Wanderung aufgebrochen. Die Ausrüstung der Gruppe mit Erwachsenen, Jugendlichen und mehreren Kleinkindern sei gleich null gewesen, sagte ein Polizeisprecher.
3: Das Wetter. Ja, das wird langsam ein bisschen langweilig, sage ich euch. Es bleibt sonnig mit ein paar Quellwolken und einem gelegentlichen Gewitter dazwischen. Auch bei den Temperaturen ändert sich nicht so viel. Morgen Dienstag ist es 25 Grad am Aden, 29 Grad Sisentis und 31 Grad Neffels.
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3: Wegen einem Unfall auf der Autobahn A3 staut von Sargans Richtung Zürich zwischen Wallenstadt und Niederurne. Ihr braucht dort sicher etwa 30 Minuten länger. Wegen einem anderen Unfall heute Morgen ist der Kerenzenberg-Tunnel auf der gleichen Strecke noch bis morgen um 7 Uhr gesperrt. Der Verkehr wird auf die alte Strasse umgeleitet. Das heisst, das macht den Stau auch nicht gerade besser. Dann braucht ihr auch Geduld auf der Autobahn A13. Du siehst Richtung Chur zwischen Rotenbrunnen und Reichenau. Dort sind ihr etwa 10 Minuten länger unterwegs.
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3: Mit allen wichtigen Infos, die wir zum Geschehen in der Südostschweiz brauchen, gehen wir durch am Montagabend in der Sendung Info Kompakt. Es geht nach dem Alex Warren mit Passenger. Ich wünsche ganz einen schönen Abend mit dem Radio von hier.

0: Ganz einen schönen Montagabend mit dem Radio von Dosis ist 6 Minuten nach der 5.
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2: Der heiße Sommer hat unsere Region immer noch fest im Griff. Und auch für diese Woche ist wieder eine Hitzewelle angesagt. Das macht unseren Haustieren zu arbeiten. Und wegen der aktuellen Trockenheit haben gewisse Bündner Gemeinden angefangen, Wasser zu sparen. Das sind zwei von den Themen heute in unserem Infokompakt. Am Mikrofon ist Sarina von Weissenfluh. Einen schönen Abend miteinander. In den letzten Tagen hat es stellenweise immer wieder geregnet, aber zu wenig, um etwas gegen die Trockenheit zu nützen. Immer mehr Bündner Gemeinden haben darum verschiedene Massnahmen getroffen, zum Wasser zu sparen. Celine Rettich berichtet.
3: Vor Surselva über das Bündner Rheintal bis zum Domlesk werden öffentliche Brunnen abgestellt. Die anhaltende Trockenheit macht sich bemerkbar, die Quellen liefern immer weniger Wasser. An vielen Orten muss zusätzlich Grundwasser gepumpt werden. Auch die Bündner Hauptstadt Chur merkt der Fällenträger. Die Versorgung sei aber immer noch gewährleistet, sagt Stefan Illien, Geschäftsführer von IBC Chur.
4: Es ist angespannt, nicht per se kritisch. Für uns ist es eine Situation wie jeden Sommer, wenn man so sagen will. Wir haben eine gute Quellschüttung, wir haben ein gutes zweites Standbein mit einer Grundwasserbrunne. Und von dem her gesehen schätzen wir sehr, dass wir dürfen auch die Brunnen heute noch laufen lassen und der Bevölkerung so zur Verfügung stellen.
3: Während in Orten wie Bonaduz, Malanz, Fläsch oder Schluein schon ein Haufen Brunnen trocken sind, sprudelt das Wasser zu Chur immer noch. Das liege vor allem daran, dass die Stadt noch eine zweite Wasserquelle hat.
4: Jede Energieversorgung oder Wasserversorgung ist ein bisschen anders aufgebaut. Wir haben wirklich das Privileg, dass wir noch einen grossen Grundwassersee haben, wo wir zurückgreifen können und die Quellen aktuell einfach stabil funktionieren. Ja.
3: Brunnen, die laufen, verbrauchen Wasser, sechs wegen Verdunsten oder zum die Bevölkerung erfrischen. Sie haben aber auch eine Funktion für die Qualität des Wassers, wie der Stefan Illien erklärt.
4: Wenn wir Brunnen abstellen müssen, kann es sein, dass es gewisse Stagnation gibt in gewissen Leitungsästen, die eben nicht mehr durchflossen sind. Wenn die Leute nicht daheim sind, dann müssen sie am Abend wahrscheinlich mal ein bisschen das Wasser laufen lassen, damit wirklich auch der erste Zapfen draussen ist. Führt natürlich auch wieder zu mehr Wasserverlust oder eben Wasserfluss. Und von dem her gesehen, führen wir einfach den Weg über die Brünen, glaube ich, zielführender.
3: Ganz schliesst die Energie- und Wasserversorgerin IBC allfällige zusätzliche Massnahmen aber nicht aus. Vor allem in höher gelegenen Ortsteilen können sich die Situation verschärfen.
4: Wir haben drei Versorgungsteile. Djerdjamalader stützen sich 100% auf Quellwasser, Bergquellwasser. Dort kann es sein, wenn es sich gerne nicht mehr ändert und wirklich Trockenheit noch mehr eintrifft, dass wir Massnahmen ergreifen müssen. Aktuell nicht vorhersehbar, könnte aber sein. Und in Chur ist es recht unwahrscheinlich, weil wir wirklich einen mächtigen Grundwassersee haben, wo wir darauf zurückgreifen können.
3: Ob sich die Lage in den kommenden Wochen entspannt, hängt vor allem vom Wetter ab. Starker und flächendeckender Regen ist momentan nicht in Sicht. Darum gilt an vielen Orten weiterhin so viel Wasser sparen, wie es geht.
2: Welche Bestimmungen zum Wassersparen bei euch daheim geltend, das findet ihr auf der Webseite von eurer Wohngemeinde. Gerade an mehreren Orten in Europa und in Kanada tobend Waldbrände und ein Haufen Feuerwehrleute stehen vor der Herausforderung, um diese Brände möglichst schnell zu löschen. Bei dieser Arbeit könnte sie künftig ein Forschungsprojekt von der Fachhochschule Graubünden unterstützen, in Form von einem Waldbrandsimulationsmodell. Jasmin Schneider.
5: Wenn es brennt im Wald, muss es schnell gehen. Gerade wenn es trocken ist, wie es in der Region schon länger der Fall ist, kann sich ein Feuer schnell verbreiten und mehrere Hektar Wald zerstören. Genau da soll ein Simulationsmodell von der Fachhochschule Graubünden ansetzen. Wie der Ralf-Peter Mundani sagt, er ist Dozent an der FHGR.
6: Am Ende möchten wir in der Lage sein, wenn uns jemand sagt, da brennt und wir wissen ungefähr, wo das Feuer gestartet ist, schneller als Echtzeit, also quasi in die Zukunft rechnen, um zu wissen, wie breitet sich das Feuer aus, um damit dann Einsatzkräfte zu unterstützen, damit die wissen, wo müssen sie löschen, wo rentiert sich eine Brandschneise zu legen, also einfach um Feuerwehren und sonstige Rettungskräfte in ihrer täglichen Arbeit zu unterstützen.
5: Angehörige vor Feuerwehr sind mit dem Anliegen auf die Fachhochschule Graubünden zugekommen. Daraus entstanden ist die Bachelorarbeit von Silvan Wittmer. Er arbeitet seit gut einem Jahr als wissenschaftlicher Projektmitarbeiter an der FHGR.
7: Ich habe eigentlich ein Feuerausweitungsmodell entwickelt. Das heisst, man nimmt verschiedene Zellen in einem Gebiet und möchte dann herausfinden, wie sich das Feuer von einer Zelle für andere ausbreitet. Und wenn man natürlich das über mehrere Zellen hinweg macht, weiss man schlussendlich, wie sich das Feuer durch eine Landschaft ausbreitet.
5: Zusammen mit anderen Mitarbeitern hat Silvan Wittmer schon bis zu 600 Arbeitsstunden ins Projekt investiert. Am Ziel sagen sie noch lange nicht, das Projekt steht erst am Anfang. Zum Beispiel schafft das Modell aktuell einfach mit topografischen Daten. Unsere Einflüsse, wie zum Beispiel der Wind, fehlen noch.
7: Also wir können statisch einbinden, aber das ist natürlich nicht die Realität. Was jetzt eigentlich einer der nächsten wichtigsten Punkte wäre, ist, dass wir das Windmodell einbinden können, wo dann halt auch verschiedene Szenarien von Wind kann durchrechnen kann, dass man möglichst realistischen Wind hat, der natürlich sehr einen grossen Einfluss auf die Ausbreitung des Feuers hat.
5: Im Herbst soll dann ein Austausch mit Angehörigen von der Feuerwehr folgen, um zu schauen, wie das Modell weiterentwickelt werden könnte. Der Dozent Ralf Peter Mondani ist überzeugt, dass es die Feuerwehrleute bei der Ausbildung schon bald unterstützen kann.
6: Wenn jetzt jemand sich überlegt, die

0: ist. Fächer, Ventilatoren und Klimaanlagen. Für ein paar von uns sind das diesen Sommer zu den besten Freunden geworden. Wir Menschen haben einen Haufen Hilfsmittel, um gegen die Hitze anzukämpfen. Anders sieht es bei unseren Vierbeinern aus. Auf was man bei den Haustieren besonders achten muss, im Beitrag von Florian Mani.
1: So wie nicht alle Menschen für die Hitze gemacht sind, so gibt es auch unter den Vierbeinern die, die besonders leiden. Gerade bei den Hunden gäbe es gewisse Anzeichen, dass sie warm haben, sagt Tierärztin Nina Engel von Tierarztpraxis Galanda zu Chur.
2: Er schnauft schnell und meistens sieht man auch an der Zungenform, also wenn ein Hund wenig heiß hat, dann hechelt er mit so wenig offenem Maul. Und wenn ein Hund wirklich heiß hat, dann ist das Maul fest offen und die Zunge wird wie so löffelförmig, um auch so viel wie möglich an Oberfläche dieser Luft präsentieren, sozusagen.
1: Besonders schwer haben ältere Hunde, Hunde mit Herzfehler oder beispielsweise Möps, die eine besonders kurze Nase haben.
2: Über die vielen Blutgefäße in der Nase hinein kühlen sie den Körper durch die Luft, die durchströmt. Und weil die Hunde halt so ganz kurze Nase haben, die noch mehr Mühe. Man sieht doch immer wieder so plötzliche Hitzetod bei diesen Hunden.
1: Auch in der Tierarztpraxis merke ich, dass es heiss ist. Es werden die mehr Hunde vorbeigebracht, die unter der Hitze leiden. Auch das Laufen auf dem heissen Tier verträgen die nicht alle, sagt Tierärztin Nina Engel.
2: Die Hundepfoten sind schon weniger empfindlich als unsere Füße. Oder wir dürfen das nie vergleichen. Wir würden hier sicher nicht mehr laufen. Im Schatten ist sowieso nicht so ein Problem, aber die Hunde halten auch eine rechte Hitze aus. Man sieht zum Hund an, wenn sie auch so komisch mit den Füßen. Also man muss halt einfach auch wirklich immer ein bisschen den Hund beachten bei diesen Temperaturen.
1: Und wenn der Hund mal einen schlappen Eindruck macht, notfalls zum Tierarzt oder der Tierärztin gehen.
0: Wenn man den Hund zum Tierarzt bringt, dann heisst es aufpassen. Man sollte ihn nie in ein heisses Auto tun, sondern in einem See oder in der Badwanne abkühlen. Auf die Hauskatzen muss man da weniger schauen. Sie suchen die meistens selber ein kühles Plätzchen. Aber auch da muss die Wohnung kühl genug sein. Das war der Beitrag, wie die Haustiere mit der Hitze klarkommen. Morgen hören wir dann, wie das bei den Bären zu Arosa aussieht. Wir kommen zu den Meldungen vom Tag. Die hat uns der Florian Mani zusammengefasst.
1: Wer heute Morgen auf der Autobahn A3 Richtung Chur gefahren ist, hat viel Geduld gebraucht. Der Kerenzer Bergtunnel ist seit dem Morgen gesperrt wegen einem Unfall. Laut Mitteilung von Kantonspolizei Glarus ist ein Auto auf der rechten Spur aus unklaren Gründen stehen geblieben. Daraufhin hat der Fahrer das Auto in die nächste Ausbuchtung schieben. Dabei ist er aber von einem Lastwagen getroffen worden und gestorben. Die genauen Umstände zum Unfall werden abgeklärt, heisst es weiter. Zu Glarus Süd ist eine vermisste Person tot gefunden worden. Angehörige haben am Freitag eine Vermisstmeldung aufgegeben, weil der Mann nicht mehr heiko sei. Laut Mitteilung von Kantonspolizei Glarus ist er vor Planura heute ausgelaufen und grenzübergreifend auf Glarner und Bündner Seite gesucht worden. Im Gebiet Sandfirn haben die Einsatzkräfte der Vermisste dann gefunden. Erste Erkenntnisse zeigen die, dass der Mann in eine Gletscherspaltung gestürzt sei, heisst es weiter. Die Einsatzkräfte haben der 69-jährige Mann aus dem Kanton Schweiz nur noch tot aufgefunden. Im Prättigau hat es geklopft und Tote gegeben. Auf der Hauptstrasse von Davos Richtung Landquart ist ein Autofahrer zwischen Schiers und Grüsch auf die Gegenfahrbahn geraten. Laut Mitteilung von Kantonspolizei Graubünden ist er dabei frontal in ein Auto gekracht. Durch die Wucht ist das Auto auf die Leitplanke zwischen der Strasse und der Gleis geschleudert worden. Der Fahrer und seine Mitfahrerin sind beide gestorben. Eine weitere Mitfahrerin hat sich schwer verletzt. Im Fahrzeug, das auf die Gegenfahrbahn geraten ist, haben sich der Lenker, eine Frau und ein Kind leicht verletzt. Wegen dem grossen Unfall ist die Strasse gestern Nachmittag für rund 4,5 Stunden gesperrt gewesen, heisst es weiter. Die Unfallursache wird noch abgeklärt. Trueras ist ein Mann nach einem Unfall mit dem Gleitschirm schwer verletzt. Der Pilot hat im Rahmen vom Disentis Open Pre-PWC an einem Gleitschirmrennen teilgenommen. Laut Mitteilung der Kantonspolizei Graubünden ist er im felsigen Gelände abgestürzt. Der Mann ist darauf aber mit dem Helikopter schwer verletzt geborgen und ins Kantonsspital Luzern geflogen worden. Die

0: Genauen Umstände vom Unfall werden jetzt abklärt, heisst es weiter.
1: Dann noch eine Ergänzung zum Kehrenzer Bergtunnel. Der Tunnel ist voraussichtlich bis morgen Morgen um 6 Uhr gesperrt. Und wegen einem Unfall heute Nachmittag staut es aktuell zwischen Quarta und Wesa in Richtung Sargans, Zürich. Ein Jodlerchor, ein tanzender Roboter, die neuesten Produkte und gute Ergebnisse. Den Aktionärinnen und Aktionären ist an der Generalversammlung von der Ems Chemie Holding AG so einiges geboten worden. Der Thies Fritschi war dabei.
2: Wenn die Ems Chemie zur Generalversammlung einlädt, dann kennt die Leute. Rund 2200 Personen und rund 93% der stimmberechtigten Aktien sind am Samstag zu Domatems zusammengekommen. Im riesigen Zelt auf dem Fabrikareal sind die Leute von einem Apizellerkörli begrüßt worden. Geschäftsbericht, die neuesten Produkte und gewichtige Abstimmungen hat es gegeben. Auch wenn die Ems Chemie CEO Magdalena Martullo schon Haufen Generalversammlungen erlebt hätte, schütteln wir die nicht einfach so aus dem Ärmel.
3: Es ist jedes Mal neu und wir zeigen es jedes Mal neu und wir bringen da neue Ideen rein. Und es ist jedes Mal eine Freude und heute war auch wieder eine besondere Freude gewesen. Wir hatten die Apizellen, die so als Jodler angefangen haben und dann doch auch witzig geworden sind, Stimmung gemacht haben im ganzen Zelt. Und am Schluss der 12-jährige Tambour von Domatens und er ist gekommen und ich habe mit ihm geredet und er hat gesagt, er hätte sofort zugesagt in der Ferie, aber wenn er jetzt das Zelt anschaut, ist er ein bisschen gross, aber er hat sich vollkommen konzentriert, super abgeliefert. Das war sehr herzig und schön.
2: Für die Aktionärinnen und Aktionäre gibt es eine ordentliche Dividende von 14.65 Franken und eine außerordentliche von 3.75 Franken pro berechtigter Namensaktie. Herzstück von der GV sind jeweils die Innovationen und die neuesten Ems-Produkte. Die sind unter dem Motto «Keep it cool» gestanden. Mitarbeitende haben die kleinen Aufführungen unter anderem Kühlungen für Rechenzentren, Logistikroboter und Wassersportgeräte präsentiert. Die Leute müssen die Produkte direkt sehen.
3: Das Granulat, das wir da machen, das sieht noch nichts aus, obwohl es die ganzen Geheimnisse von der Anwendung drin hat, also welche Eigenschaften das hat, ob es beugsam ist, ob es steif ist, ob es robust bleibt, ob es chemikalienbeständig ist, aber das sieht man dem Granulat nicht an, sehr langweilig. Und ich habe gesagt, wir entwickeln mit den Kunden wirklich die Anwendung zusammen und das müssen wir zeigen, das ist interessant und der Weg hat sich bewährt und es ist natürlich Datacenter, auch Logistik, Roboter sind ganz neue Technologien, wo wir auch wieder zum Einsatz kommen, weil es noch kein Material überhaupt gibt. Und die werden schnell entwickeln und das sind wir. Und das ist, glaube ich, jetzt auch für die Leute interessant, mal zwei Roboter da auf der Bühne zu sehen.
2: Unter den Gästen war auch der Bündner Ständeratspräsident Stefan Engler. Gerade die neuen Produkte sehen es, wo die Ems Chemie stark mache und auch gut drin sei.
4: Dass sie wie immer ein bisschen der Zeit voraus sind und vielleicht auch die Kundenbedürfnisse so ein bisschen steuern können. Das, was der Kunde morgen braucht, ist schon heute vorbereitet wird und es braucht sicher eine Führung, die das auch honoriert, die das auch unterstützt und wo auch Risiken eingeht, weil geht ja dann auch hier und da wahrscheinlich etwas schief, wenn geforscht wird und wenn neue Produkte entwickelt werden. Aber solange man am Schluss das Ergebnis kann ausweisen, macht man wahrscheinlich vieles richtig.
2: Die Ems Chemie Generalversammlung ist außergewöhnlich. Das Geschäftliche wird neben dem Spektakel fast zu einer obligatorischen Nebensache. Denn auch kulinarisch werden die Leute verwöhnt. Unter anderem sind auch die 100 Kilo Salat, über eine halbe Tonne Rindskopfbäckli und 500 Kilo grüne Bohnen verschnabuliert worden. Ich wollte wissen, wieso kennen die Leute überhaupt so eine GV? Ist es wegen dem Essen, einem guten Ergebnis, der Magdalena Mortullo selber oder dem Spektakel?
3: Ja, es ist ein bisschen alles. Es gehört halt alles zu Ems. Wir gehören zu Ems und das Spektakel gehört zu Ems, die Innovation gehört zu Ems. Aber natürlich auch ein gutes Ergebnis und Dividende. Und wir haben sehr langjährige Aktionäre, meistens sogar über Generationen, sehr treue. Und sie sagen mir immer, gerade nach der GV schon, wir haben schon reserviert fürs nächste Mal.
2: An den Aktionärinnen und Aktionären hat es eigentlich auch nichts gemangelt. So ist auch zum Beispiel das Zelt auf rund 22 Grad abgekühlt und mit Wasser aufs Dach gespritzt worden, während draussen die Sonne aber gebrannt hat. Auch da hat sozusagen das Motto der heurigen GV gepasst, «Keep it cool».
1: Ja, und das ist es gewesen mit dem heutigen Infokompakt. Schön, habt ihr eingeschaltet gehabt. Die ganze Sendung gibt's nachher gerade zum Nachlosen auf radiogriesche.ch. Mein Name ist Sarine von Weissenfluh und ich wünsche euch noch ganz einen schönen Abend.
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0: Vor der halben sechsten haben wir am Montag, 10. August. Eins Lied passt genau noch rein, bevor wir nochmal kurz aufs Wetter und auf die Chancen schauen. I believe in you von der Kylie Minogue in der nächsten Minute. Bis zum Sender.
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0: 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Es war 17:30 Uhr.
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0: Es bleibt heute, aber auch der Rest der Woche sonnig, mit ein paar Quellwolken und einem gelegentlichen Gewitter dazwischen. Morgen Dienstag ist es 23 Grad zu Rosen und 37 Grad zu Krono.
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0: Einmal Unfall auf der Autobahn A3, Sergans Richtung Zürich, zwischen dem Rastplatz Bergsburen Nord und Niederurne. Dort der Stau zu, wir brauchen sicher 30 Minuten länger. Wegen einem anderen Unfall von heute Morgen ist der Kerenzer Bergtunnel zudem auf der gleichen Strecke noch bis morgen um 7 Uhr gesperrt. Der Verkehr wird auf die alte Strasse umgeleitet. Dann brauchen wir auch Geduld auf der Autobahn A13. Dus ist Richtung Chur zwischen Rotenbrunnen und Reichenau. Auch dort sind wir etwa 10 Minuten länger unterwegs. Feierabendverkehr haben wir in der Stadt Chur. Ziemlich überall, vor allem aber auf der Messanderstrasse Stadt auswärts. Und auch auf der Hauptstrasse zwischen Neffels und Netzl, Stockz und Stautz. Wegen Verkehrsüberlastung brauchen wir dort ein bisschen Geduld und ein paar Minuten länger. Allen unterwegs viel Geduld, kommen wir gut an. Sind wir ehrlich, es ist einfach zu heiss, um selber Sport zu machen. Darum schauen wir lieber, wie es andere machen. Das Sportmagazin haben wir gerade als nächstes hier auf dem Sender. Ich bin Termina Küchler und ich wünsche euch ganz einen schönen Abend, wo auch immer ihr gerade dran sind, jetzt mit YouTube und I'll go crazy if I don't go crazy.

0: 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In 21 Minuten haben wir sexy. Und was die Sportlerinnen und Sportler aus der Region Südostschweiz abhängen in diesen Tagen, das hören wir jetzt.
1: Heute mit der Sarina von Weissen Floa. Meistens ist es ja bei den Wintersportlern auch so, dass sie, wenn die Saison fertig ist, schon bald mit dem Sommertraining anfangen. Bei der Bündner Biathletin Aita Gasperin ist das aber das Jahr anders gewesen. Sie musste unter das Messer und nach der OP hat sie auch Neues über ihren Körper erfahren. Der Ruth Schminzi berichtet.
2: Der sogenannte Hallux Valgus, also eine Fehlstellung vom Fuß, hat Aita Gasperin schon lange begleitet. Schon 2018 hat es geheissen, dass sie darum den linken Fuß operieren muss. Weil sie die Fehlstellung nie so richtig beim Sport behindert hat, hat Aita Gasperin einfach weitergemacht. Bis in dem März, wo sich das Ganze zuerst mal überhaupt entzündet hat.
3: Und dann hat man einfach gewusst, wir wollen das Risiko nicht eingehen, falls sich das jemals wieder entzündet und der Zeitpunkt einfach eine WM ist oder ein November oder Dezember, das kann ich mir nicht leisten. Und im Sommer sind wir eigentlich 4 bis 5 Stunden am Tag am Trainieren, unter anderem zum Teil auch die Zeit auf der Rollschi. Und ich habe gewusst, dass das der Fuß einen Sommer lang nicht mehr mitmacht.
2: Darum hat sich Aita Gasperin zu einer Operation entschieden. Die hat sie im April gehabt. Rund einen Monat lang ist sie danach an den Stück gelaufen. Die Zeit war nicht einfach gewesen.
3: Ich bin das erste Mal in meiner Karriere so richtig, sag ich mal, verletzt gewesen oder es hat etwas nicht funktioniert über längere Zeit. Und ich muss sagen, höchster Respekt an vor allem die Skifahrer. An sie habe ich viel gedacht, die, weiss auch nicht, was brechen und kaputt machen, wie die zum Teil ein ganzes Jahr mit aussetzen und in der Reha sind. Ja, man hat gewusst, dass es hart ist, aber jetzt habe ich es ein bisschen am eigenen Leib erfahren und was sie da leistet, muss ich sagen, Chapeau, weil es ist nicht einfach.
2: Gerade mental seien es schwierige Wochen und Monate gewesen. Sie hatten Haufen Tiefs und es sei ihr ein Haufen Mal nicht so gut gegangen. Auch wenn sie gewusst hat, dass der Knochen 6 bis 8 Wochen brauche zum Heilen und sie sich die Zeit nehmen müssen. Geholfen hat sicher auch die Familie.
3: Ich hatte die Chance, meine Schwester war schwanger und hat jetzt vor einem Monat ein herziges Mädchen auf die Welt gebracht. Und ich glaube, so die familiären Punkte sind dann schon die Sachen, die im Leben dann, ja, Überhand kriegen. Und man realisiert auch, dass der Sport manchmal nicht alles muss sein, sondern darf sein, dann, wenn man es möchte.
2: Und gleich an einen Rücktritt hat die 32-jährige Biathletin nie gedacht. Auch wenn sie in ihrem Alter grundsätzlich darüber nachdenken könnte, wenn es echt fertig sein mit der Profikarriere.
3: Für mich war ganz klar, dass nach den Olympischen Spielen noch nicht fertig ist. Das habe ich schon letzten Sommer entschieden oder im Herbst. Habe ich gewusst, das war nicht der letzte Sommer, wo ich trainieren möchte, weil ich trainiere sehr gerne. Ich bereite mich sehr gerne vorbereitet im Sommer. Und ich würde jetzt auch behaupten, dass es sich noch nicht so anfühlt, als könnte ich das als letzten Sommer annehmen, weil er ja nicht so gelaufen ist wegen der Operation.
2: Durch die Operation hat sich nicht nur die Stellung vom Fuß ein bisschen verändert, sondern es sind gerade auch noch andere Schwachstellen aufgedeckt worden. An denen hat sie in den letzten 14 Weltcup-Saisons noch nie daran gearbeitet.
3: Ich bin gespannt, um die Auswirkungen zu sehen. Es ist sicher ein riesiges Zusammenspiel vom ganzen Körper. Also man weiss ja, dass eigentlich alle Zusammenspiel von Muskel und Winkel fängt unten beim Fuß an und das geht über das Fußgelenk, Knie, Hüftposition, Rückenposition und das ist natürlich für die Kraftübertragung beim Abstoß von einem Skating-Schritt eigentlich auch und so vor allem.
2: Aktuell hat Aita Gasperin noch ein bisschen Rückstand im Sommertraining im Vergleich mit den letzten Jahren. Und gleich ist sie optimistisch, dass sie spätestens an der Biathlon-WM im nächsten Februar in Estland in Topform ist.
3: Aber ich glaube, es ist sicher cool, wenn ich schon fit kann sein beim Wettkampfstart, weil ich halt jetzt ein bisschen versetzt bin. Ja, sind wir gespannt, wie es sein wird. Und ich glaube, ja, wir haben in der Staffel immer noch die gleichen Ziele wie eigentlich seit 10 Jahren auch und dort aufs Treppchen laufen. Letztes Jahr sind wir auch mit der Mixstaffel auf das Podest gelaufen in ATP, wo der WM sein wird. Darum, das peilt man schon an.
2: Und Aita Gasperin hätte ja bis zu der WM noch rund ein halbes Jahr der Zeit, um wieder ganz fit zu werden und ihre Topform zu erreichen.
1: Die neue Biathlon-Weltcup-Saison geht Ende November los mit dem ersten Wettkampf in Finnland. Wir kommen noch zu den Meldungen und wechseln zum Schiessen. Da hat die Woserin Martina Herli an der U23-EM zu Polen Bronze im Dreistellungsmatch mit dem Gewehr über 50 Meter gewonnen. Gold ist an Tschechien und Silber an Kroatien gegangen. Auch für eine weitere Bündnerin hat es EM Bronze gegeben, und zwar im Kajak-Cross. Die Carla Reinfutrin ist in der U18-Kategorie Dritte geworden. Gestartet ist sie in den Wettkampf noch nicht so gut. Im Einzelzeitfahren ist sie noch Zehnte geworden. Danach hat sie sich kontinuierlich gesteigert und hat sich auch so dürfen Bronzemedaille umhängen lassen. Zum Schluss machen wir noch einen Abstecher zum Eishockey. Schon letzte Woche ist es gemunkelt worden und heute ist es offiziell. Der EHC Chur holt einen neuen Spieler. Es ist der erste 19-jährige Tschech Matej Pekar. Der Stürmer wird von Ambri ausgelehnt und soll eine Liga tiefer in der Swiss League bei Chur Erfahrungen sammeln. Letzte Saison hat der Matej Pekar in einer der drei höchsten kanadischen Juniorenligen gespielt. Noch mehr Meldungen aus der Welt vom Sport gibt es wie immer auf südostschweiz.ch/regionalsport.
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0: Beatles mit Drive My Car. Beim Radio von hier in 10 Minuten haben wir es sexy. Es ist alles andere als ein geregelter Arbeitstag mit Bürozeiten von 8 bis 5. Wenn man Musik macht und das auch professionell machen will, dann sind lange Arbeitstage eher die Regeln als die Ausnahme. Wie viel Aufwand hinter so einem Konzerttag steckt, das werden wir euch ein bisschen aufzeigen. Ich habe dafür die ganze Musikerin Lea Wildhaber begleitet. It's gonna take ages to build bridges. Das ist sie da. Bis kurz vor dem Konzert sind schon Haufen Stunden vergangen mit Material einladen, an Konzertort fahren, Material wieder ausladen, aufbauen und soundchecken. So Tage brauchen Energie, die lange bei der Musikerin aber vorig. Auch bis eine Stunde vor dem Konzert, wo es doch noch so ein paar To-Dos gibt.
1: Sicher noch mal schnell einsingen und,

0: Die ganze Reportage gibt es in einer guten Stunde hier auf dem Sender direkt nach den 7 Nachrichten oder auch jederzeit online auf radiogriesche.ch.
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1: Im Studio Birgit Orgler. Heute hat in vielen Kantonen die Schule wieder begonnen und das mitten in einer Hitzewelle. Die anhaltende Hitze habe Einfluss auf die Konzentration der Schülerinnen und Schüler, sagt Beat Schwendimann vom Dachverband Lehrerinnen und Lehrer Schweiz.
2: Man hat festgestellt, dass aber ein Grenzwert von etwa 26 Grad die Lernleistung messbar abnimmt und über 30 Grad wird es dann auch gesundheitsgefährdend.
1: Schulhäuser und Klassenzimmer lüften reiche nicht aus, so Schwendimann. Es brauche mehr Grünflächen statt Beton und Bäume für Schattenplätze. Kolumbien ist von einem Erdbeben der Stärke 7,4 erschüttert worden. Laut der Gouverneurin des Bezirks, in dem das Epizentrum liegt, sind mindestens 22 Menschen ums Leben gekommen. Es gibt zudem mehrere Verletzte. Auch Gebäude sollen erheblich beschädigt worden sein. Man befürchtet zudem Nachbeben. Rund 80.000 Menschen sind nach einer neuen Schätzung der spanischen Regierung beim Migrantenansturm Ende Juli irregulär nach Ceuta gelangt. Das sagt der Minister für Territorialpolitik. Die meisten Migranten seien bereits innerhalb von 24 bis 48 Stunden nach Marokko zurückgekehrt. Der Ansturm löste eine Debatte über den Schutz der Außengrenzen der EU und die Verantwortung Spaniens aus. Bei einer Wanderung auf mehr als 2300 Meter sind in Österreich drei Familien mit Kleinkindern und Kinderwagen in Bergnot geraten. Wie die Tiroler Polizei mitteilt, hatten Rettungskräfte insgesamt 36 Personen aus hochalpinem Gelände geborgen. Die befreundeten Familien seien kurzfristig von der Bergstation der Wildspitzbahn bei Sölden zu einer Wanderung aufgebrochen. Die Ausrüstung der Gruppe mit Erwachsenen, Jugendlichen und mehreren Kleinkindern sei gleich null gewesen, sagte ein Polizeisprecher. Knapp 30 Jahre nach dem Mord an Tupac Shakur beginnt in Las Vegas ein Prozess gegen den mutmaßlichen Drahtzieher. Im Fall einer Verurteilung droht dem 63-jährigen Verdächtigen eine lebenslange Gefängnisstrafe. Der frühere Gang-Anführer war 2023 festgenommen und unter anderem wegen Mordes angeklagt worden. Zuvor hatte er mehrfach öffentlich darüber gesprochen, im weißen Cadillac gesessen zu haben, aus dem 1996 die Schüsse auf Shakur abgefeuert wurden. Er sei der einzige Insasse aus dem Auto, der noch lebe.
3: Das Wetter. Der Petrus findet die Woche nichts mehr Neues. Es bleibt weiterhin sonnig mit ein paar Quellwolken und einem gelegentlichen Gewitter dazwischen. Aber die Temperaturen ändern sich nicht viel in den nächsten Tagen. Morgen Dienstag ist es 25 Grad am Aden, 29 Grad Dissentis und 31 Grad Neffels.
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3: Stau haben wir auf der Autobahn A3, ganz Richtung Zürich, zwischen Wallenstadt und Wesen. Dort sind wir im Moment sicher noch 40 Minuten länger unterwegs. Wegen dem Feierabendverkehr brauchen wir auch auf der Hauptstrasse zwischen Neves und Netschel Geduld in beide Richtungen. Und Chur ziemlich in der ganzen Stadt, vor allem aber auf der Massanserstrasse, Kasernenstrasse und bei Rossbodenstrasse. Überall wegen Verkehrsüberlastung ein paar Minuten länger unterwegs. Ich bin der Mena Küchler und ich wünsche euch einen wunderbaren Abend mit dem Radio von hier. Schön, dass ihr mit dabei seid.

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1: 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Das ist, wenn Kunst beim Planieren begleitet und Davos zu einer Galerie unter freiem Himmel wird. 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
1: Du hast den Grünen weg von Medien News mit den Wetteraussichten. Jetzt im Laufe des Abends haben wir einen Mix aus Sonne und Wolken. Und es kommt dann doch auch noch zu lokalen Regengüssen und Gewitter, vor allem Mittel- und Nordbünden sowie auch im Engadin. Kann es dann doch mal noch kräftig gewittern kommen. In der Nacht beruhigt sich das Ganze dann, ist noch ein gering bewölkt bis klar. Und morgen am Dienstag ist es dann wieder meist sonnig. Über den Bergen haben wir dann wieder ein ansteigendes Schauer- und Gewitterrisiko. Temperaturen morgen im Chur-Rheintal also um die 32 Grad. Davos oder auch St. Moritz etwa 24 bis 25 Grad. Und dann vom Mittwoch bis und mit Freitag geht es im Grunde genommen einfach sonnig weiter mit Quellwolken über den Bergen. Mittwoch wohl vereinzelt mal noch ein Platzregen oder ein Gewitter mit dabei. Ab dem Donnerstag dann grundsätzlich trocken. Die Temperaturen die steigen dann auch weiter drauf. Ab dem Donnerstag gibt es dann im Chur-Rheintal also um die 34 Grad. Einen schönen Abend wünscht der Queeren Beck.
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1: Im Studio Birgit Orgler. Wegen seines tiefen Wasserstandes ist der Rhein an einer Stelle kaum noch für Frachtschiffe passierbar. Im deutschen Bundesland Rheinland-Pfalz ist der Wasserpegel derzeit so tief, dass es schon fast zu einer Zweiteilung des Rheins gekommen ist. Das stellt eine Sprecherin der schweizerischen Rheinhäfen Port of Switzerland fest. Viele Schiffe verkehrten deshalb gar nicht mehr oder nur noch mit stark reduzierter Ladung. Eine Autolenkerin hat gestern auf der Flucht vor der Polizei 4 Unfälle gebaut. Die Kantonspolizei Basel-Land war auf die 24-jährige Autofahrerin aufmerksam geworden. Sie wurde im Zusammenhang mit Vermögensdelikten in der Ostschweiz polizeilich gesucht. Als eine Patrouille den Porsche anhalten und kontrollieren wollte, flüchtete die Fahrerin. Kurz nach einem Grenzübergang ins Elsass konnte die Frau verhaftet werden. Weil er ein Mädchen auf den Philippinen im Internet über Jahre schwer missbraucht hatte, hat ein Gericht in Nürnberg einen Mann zu 7 Jahren Haft verurteilt. Der heute 54 Jahre alte Mann hatte über WhatsApp konkrete Anweisungen an das Mädchen und dessen Mutter gegeben. Sie sollten sexuelle Handlungen an sich selbst und an anderen Kindern und Erwachsenen vornehmen und filmen und fotografieren. In zwei Fällen wurde der Missbrauch der Anklage zufolge live gestreamt. Knapp 30 Jahre nach dem Mord an Tupac Shakur beginnt in Las Vegas ein Prozess gegen den mutmaßlichen Drahtzieher. Im Fall einer Verurteilung droht dem 63-jährigen Verdächtigen eine lebenslange Gefängnisstrafe. Der frühere Gang-Anführer war 2023 festgenommen und unter anderem wegen Mordes angeklagt worden. Zuvor hatte er mehrfach öffentlich darüber gesprochen, im weißen Cadillac gesessen zu haben, aus dem 1996 die Schüsse auf Shakur abgefeuert wurden. Er sei der einzige Insasse aus dem Auto, der noch lebe. Vor Sizilien ist ein römisches Schiffswrack voller Amphoren entdeckt worden. Das mehr als 2100 Jahre alte Handelsschiff lag in rund 46 Metern Tiefe. Italiens Kulturminister bezeichnet die Entdeckung als einen der bedeutendsten Funde. Entdeckt wurde das Schiff von Tauchern der Einheit zum Schutz des Kulturerbes von Palermo. Den entscheidenden Hinweis lieferten örtliche Fischer.
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2: Ich bin der Mena Küchler und wir sind heute zusammen unterwegs. Ich bin jetzt gerade auf dem Weg auf Sargans. Es ist ein Mittwochnachmittag und am Eis da treffe ich die Musikerin Lea Wildhaber. Das ist sie da. Ich darf heute den ganzen Tag die Lea Wildhaber begleiten. Sie spielt am Abend zusammen mit ihrer Band ein Konzert in Arbon. Und mich nimmt es einfach mal ein bisschen Wunder, was da alles dahinter steckt. Wie viel Zeitaufwand das ist, was man alles machen muss, wie so ein Soundcheck abläuft und vor allem natürlich auch, wie es der Lea an dem Tag so geht. Wir werden immer wieder einchecken mit ihr und dann schauen wir, was da passiert. Da ist sie schon.
3: Hallo.
2: Ja, hallo.
3: Ja, hallo.
2: Lea, wir sind 7 Stunden vor deinem Auftritt. Nervositätslevel, so bis jetzt.
3: Hey, ich würde sagen, so ein gutes 8 von 10.
2: Jetzt schon.
3: Es wird noch schlimmer.
2: Bin gespannt. Gut, wir sind so ganz am Bahnhof Aachen. Es ist Eis. Was machen wir jetzt?
3: Jetzt tun wir zuerst einmal so ein bisschen gut unterwegs etwas zu Mittagessen im Auto. Vielleicht braucht es noch ein Mate. Und nachher geht es im Bandraum laden.
2: Let's go.
3: Let's go.
2: Ist das deine Aufwärmmusik?
3: Ja, das ist jetzt gerade ein bisschen peinlich, wenn du da gerade einsteigst, siehst, was ich vorher gemacht habe. Aber hey, das ist im Fall wirklich Zeitspartrick Nummer 1, einfach einsingen im Auto. Voll easy, kannst du dich aufs Autofahren konzentrieren, aber musst nicht einsingen dann machen, wenn alle etwas anderes zu tun haben und dir zuhören.
2: Und der Song heisst, also es ist tatsächlich auch ein Vocal Warm-up, also man kann das irgendwie auf den Streaming-Dienst vom Vertrauen suchen und dann einfach im Auto mit einsingen.
3: Absolut, ich nenne jetzt hier keine genaue Quelle, aber Streaming-Dienst von deinem Vertrauen wird sicher abliefern und gibst mal Vocal Warm-up ein und findest alles.
2: Okay.
3: geht jetzt zum Beispiel ganz schon wieder durch, wie jetzt das Pumpschutzblut.
2: Siehst du, wie rot das ich schon bin? Ei, ei, ei.
4: Also ist das tatsächlich ein Nervositäts?
2: Ja, ja.
4: Dings.
2: Hey, ja, ich merke, ich bin heute wie nicht ganz so fit wie auch schon. Und jetzt fühlt sich so ein bisschen komisch an. Ich fühle mich einerseits so wie hure müde, weil ich nicht so fit bin. Aber so das Adrenalin pumpt irgendwie trotzdem. Das ist irgendwie noch eine komische Mischung. Aber sonst bin ich schon so, also das werde ich auch heute sein, so ein bisschen wilder Vogel und völlig zerstreut und viel weniger so fähig, Sachen zu koordinieren wie sonst.
4: Dann hast du noch mich an der Backe, wo du ständig irgendwie das Mikrofon ins Gesicht hebt. Weißt du, was du dir einlässt heute?
2: Hey, schau, ich kann einfach nicht garantieren, dass ich nur schlaues Zeug rede, das die Leute verstehen werden, aber ich habe hohe Freude, bist du da.
4: Wir zwei kennen uns ja schon länger. Wir kennen uns eigentlich seit deinem ersten Release. Wie hast du das Gefühl, haben sich deine Auftritte so ein bisschen verändert seitdem?
2: Hey, also es hat sich eigentlich alles komplett einmal geändert. Ich habe dazumals erstens mal mega wenig Auftritte gehabt und wenn dann Gitarre und ich. Dann hat sich das Ganze so ein bisschen entwickelt, dass ich immer noch solo unterwegs war, aber mit der Loopstation. Und das habe ich, glaube ich, etwa 2 Jahre nur so gemacht. Ich und Loopstation, das ist schon auch mega cool gewesen, weil sich so das Solo-Set erweitert hat und halt viel spannender geworden ist und mir irgendwie auch ermöglicht hat, um mehr zu zeigen als Singen und Gitarre spielen. Und seit einem Jahr jetzt sind wir mit der Band unterwegs, wie auch heute. Und das ist natürlich nochmal etwas ganz anderes. Also da bin ich auch in einem ganz anderen Modus, als wenn ich jetzt solo unterwegs wäre. Konzentration ist irgendwie auch was, wo ganz anders. Wir sind miteinander. Und ja, darum hat sich, glaube ich, schon mega viel verändert.
4: Es ist Nachmittag um 1. Du hast aber im Gegensatz zu mir bis jetzt nicht frei gehabt, sondern du kommst echt direkt von deinem anderen Job.
2: Ja, yeah, ganz genau.
4: Ist das meistens so, wenn du auch zum Beispiel Konzerte unter der Woche hast, dass du halt wie am Anfang musst arbeiten und nachher gehst du auch weiter arbeiten?
2: Hey, ich bin ja Unterstufenlehrerin und jetzt an so einem Mittwoch wie heute, ja, geht's einfach gut auf, dass ich zuerst noch arbeiten gehe, weil die Kinder am Nachmittag frei haben und, ich mir dann die Arbeit einfach so einteile, dass ich heute Nachmittag nicht in der Schule arbeite. Aber ich habe angefangen, so seit einem Jahr, seitdem ich auch nicht mehr 100% arbeite in der Schule, habe ich angefangen, das eigentlich nicht mehr so zu machen, weil ich merke, ich brauche ein paar Stunden, um eben genau nicht so hibbelig und nervös zu sein und ein bisschen Zeit für mich zu haben. Und ich arbeite zum Beispiel am Freitag nicht mehr in der Schule. Also normalerweise, sage ich jetzt mal, habe ich vor dem Gig nichts oder mache einfach Sachen für mich, wärme mich auf und schaue, dass ich bereit für die Show bin. Also das ist jetzt seit längerem wieder das erste Mal, wo ich das wieder so mache. Ich merke jetzt aber auch heute, dass es eigentlich recht gut aufgeht von der Zeit. Also sobald Zeitdruck jetzt auch noch im Spiel ist, in Kombination mit der Energie, wo du halt, ja, wo am Morgen einfach schon mega viel brauchst mit den Kindern in der Schule, dann wird es dann kritisch. Darum, eigentlich mache ich es nicht mehr so gerne, aber heute habe ich das Gefühl, ist jetzt gerade gut aufgegangen.
4: Jetzt gehen wir in den Proberaum. Sind die anderen auch dort von der Band?
2: Hey, ich glaube, wir sind die Ersten. Das ist ja so immer so ein bisschen ein Klischee, dass Sängerinnen und so immer zu spät kommen und nie helfen zu einräumen und so. Muss ich gerade schon mal widerlegen, das ist bei uns nicht so. Also wir sind heute jetzt die Ersten, aber das liegt daran, dass der Claudio, unser Schlagzeuger, gerade schon mal den Anhänger holt, wo wir alles Zeug werden einladen. Und der Benni kommt von Winterthur her, macht also wenig Sinn, dass er einen Zwischenstopp im Bandraum macht. Außerdem haben wir ja die Armeen dabei, die auch ein bisschen helfen schleppen. Welcome to the crib! Wir haben eigentlich alles schon gepackt, letztes Mal, zum Glück. Das macht es um einiges einfacher. Wir haben eigentlich alles, was da ist, alles, was dort ist und gepackt ist und alles, was da ist, mit aufnehmen. Jetzt das warten wir sicher noch, bis der Claudio kommt. Das ist ein bisschen Pain, das Zweite. Aber der Rest... Komm raus!
5: Drumsticks, Stimmgerät. Alles andere ist nicht wichtig.
2: Ja, ich habe halt Poco die Panik gehabt, dass wir was vergessen, aber du, gell?
5: Ich nicht. Aber weißt du, was machen wir? Wir laden sie und den Leuten schön ein Beni an. Ja. Und dann sagt er so...
2: Was?
5: Haben wir an das denkt?
2: Ja.
5: Oh. Haben wir an das denkt? Haben wir an das
4: denkt? Ist der Beni so euer Hirn?
2: Ja.
6: Hallo.
2: Ich wollte eigentlich nur schnell fragen, ob wir echt alles haben. Oder gibt es noch etwas, wo wir unbedingt daran denken müssen, außer zu packen, das Zeug?
6: Ja, wir haben ja... Bodypacks, wir haben Kabel, wir haben den Mixer. Ja, das kommt jetzt gerade auf die Schnelle nicht in den Sinn.
2: Okay, gut. Ich glaube, wir haben alles. Hey, geht's dir sonst gut?
6: Sonst geht's für super, ja.
3: Das freut mich, wir freuen uns auf dich.
6: Dir geht's auch gut.
3: Dir geht's auch gut. Heute wirklich ein Mathe Intus und in einer Stunde bin ich wieder die zusammenliegende Lea vor dem Konzert.
6: Ja. Dann machen wir jetzt noch ein bisschen Therapiestunde im Auto, bitte.
3: Ja, ist gut. Also, adopo, ne? Wir sehen uns.
6: Bis dann.
3: Ja.
6: Tschüss.
4: Es ist Viertel ab zwei, wir fahren los Richtung Arbon. Lea, wie parat fühlst du dich bis jetzt?
3: Hey, jetzt ist gerade so ein bisschen die verwirrte Phase, wo ich amigs nicht so recht weiss. Habe ich gerade die Hälfte vergessen? Soll ich doch vielleicht lieber da bleiben? Also, ich kann es dir gerade nicht in einer Zahl sagen, aber ich freue mich, wenn wir da sind.
4: Claudia, wie geht es dir?
7: Mir geht es sehr gut, wir haben alles eingepackt. Und wenn wir die Lea dabei haben, dann haben wir jetzt das Wichtigste dabei.
3: Oh.
7: Von dem her gesehen, let's go!
3: Let's go!
4: Da, kurz vor dem 3:30 wir sind in Arbon. Was passiert?
3: Aussteigen und ausladen.
4: Das gleiche Spiel also wieder wie vorher, einfach umgekehrt.
3: Zuerst müssen wir mal herausfinden, wo wir eigentlich genau hin müssen. Das ist immer ein bisschen schwierig. Muss man mit den Leuten reden.
4: Ja. Kann mich jemand rausladen, hast du Kindersicherung?
3: Ich glaube, wir gehen mal dahinter schauen. Hola! Mi amores!
8: Hallo!
3: Nein, das sind ja alles verpackt. Hoi!
4: Hoi!
7: Ja? Du auch?
3: Ja. Ich komme langsam in den Vater.
4: Alle sind da, alle sind begrüßt. Jetzt geht es wieder ans Ausladen. Es scheinen alle recht fest zu wissen, was sie tun. Es sind da alle wieder zum Umwerken. Tontechniker sind dran. Lea ist da ihre Sachen am Einstecken, am Aufbauen. Die anderen, der ist Sachen aus dem Auto nehmen. Magst du schnell mit mir reden währenddessen?
3: Natürlich.
4: Du bist umziehlich von Kabel und Pedal und Sachen. Du scheinst zu wissen, was du machen musst.
3: Hey, ja. Es wäre mega blöd, wenn ich jetzt zu dem Zeitpunkt nicht wüsste, was ich muss machen. Ich bin jetzt gerade mein Zeug am Aufstellen, das heisst, mein Paddleboard am Ready machen und meine Verkabelung und meine Gitarre ready machen und Stimmen. Und die anderen machen das hoffentlich auch. Und nachher wird dann gesoundcheckt. Und je schneller ich das mache, desto besser stehe ich da bei den anderen. Da muss ich mir ein bisschen Gas geben. Weil wenn ich die Letzte bin, heisst es einfach, ja, du bist zu wenig schnell. Darum geben wir Gas.
4: Bei den ganz grossen Stars gibt es, glaube ich, Leute, die das für sie machen, oder? Die machen das nicht mehr selber.
3: Ja, reden wir in ein paar Jahren nochmal, oder? Mena, willst du den Job? Dann schau jetzt gut zu, was du machen musst.
4: Das ist gut, ich lerne. So, langsam sind sie da fertig mit Aufbauen. Jetzt geht es langsam schon an den Soundcheck.
9: Gut, das Brabababutu. 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
4: Es ist gerade so knapp 3:30. Eigentlich hätten wir erst jetzt sollen anfangen sollen, laut dem Zeitplan, den du mir geschickt hast. Wie kommt es, dass er jetzt gleich verändert hat?
3: Hey, es gibt etwas, was ich ganz schwierig finde an einem Konzert, wenn wir zu wenig Zeit haben. Das macht mich selber immer mega nervös und ganz ehrlich, alle anderen rundherum auch. Und wir sind immer froh, wenn wir so viel Zeit wie möglich haben. An den Festivals ist das meistens schwierig, aber an so Locations, so Clubshows, ist theoretisch ja vorher niemand drin. Und weil nach uns noch der Support Act soundcheckt, wenn wir eigentlich so pünktlich wie möglich fertig sind und damit wir genug Zeit haben, haben wir angefragt, ob wir ein bisschen früher kommen dürfen. Das ist zum Glück

0: Also,
1: hat man dir mal
0: schon zeigen?
1: Ja, zeig mir dir mal. Gar nicht einmal so tief.
2: Kann wirklich nicht

0: kleinen Zwischencheck von der Zeit. Es ist kurz nach dem 17:30, das heisst, es geht noch 3 Stunden bis zum Auftritt. Soundcheck ist durch. Wie fühlst du dich?
1: Hey, jetzt geht es mir besser. Es ist immer, wenn wir viel Zeit haben für einen Soundcheck und vor allem in so einem Rahmen und so. Und alle entspannt sind, ist super. Jetzt habe ich alles durchspielen, was ich wollte. I'm good.
0: Zeit hat es gebraucht, oder, zum früher anfangen?
1: Ja, absolut. Wir sind wirklich jetzt gerade bis kurz vor knapp. Ich glaube, sogar ein bisschen über knapp. Aber ja, ich glaube, jetzt ist gut. Jetzt nehme ich den Gitarre noch hinterher und kann noch ein paar Sachen ein warm spielen. Aber komm gut.
0: Was steht jetzt noch an, bis wir dann am Viertel von 9 Uhr loslegen?
1: Hey, wir sind immer noch nicht, wir sind eigentlich noch gar nicht eingecheckt am Backstage. Jetzt gehen wir noch mal schnell im Backstage. Und dann gibt es sicher noch Mangiare. Ich habe gehört, da gäbe es ganz gutes Essen. Mal schauen. Ja, und ich brauche jetzt noch ein bisschen Zeit, um mich ready zu machen. Also, ich muss noch schminken und umziehen. Und von diesen 37 Outfits, die ich dabei habe, eins aussuchen. Hey, ja, und dann Merchstand aufstellen sicher noch. Und nachher dann, glaube ich, einfach mal so viel wie möglich hinten runterfahren. Ja, und ein bisschen Piano nehmen. Mal schauen.
0: So ein Vorwarnung für mich, wie ansprechbar bist du kurz vor dem Gig?
1: Hey, bei uns heisst es immer so eine halbe Stunde vor dem Gig, Lea. Die beißt. Nein, sie beißt nicht, aber dort so eine halbe Stunde davor, dort wo ich gerne noch ein bisschen blubbern, bin ich gerne ein bisschen für mich. Dort ist der Puls meistens ein bisschen hoch und darum eine halbe Stunde davor kannst du mich gerne besuchen kommen, aber vielleicht erwartest du keine sinnvolle Antwort.
0: Alles klar, dann lohne ich dich den in Ruhe zumindest. Dann gehen wir mal den Backstage auschecken, oder?
2: Einmal.
3: Perfekt.
2: So, da habt ihr Getränke. Da gibt es eine kleine Garderobe.
3: Oh, perfekt.
2: Da habt ihr Toilette. Badezimmer, auch Dusche.
3: Sehr gut.
2: Kaffee habt ihr da. Da sind noch ein paar Snacks, wenn das nicht lange was da ist.
3: Danke vielmals. Danke vielmals, das ist super.
0: Es ist kurz vor dem 6 Uhr, der Backstage ist in Beschlag genommen worden. Die Lea ist sich gerade bereit machen, am Schminken, das Outfit auswählen. Und jetzt wird dann langsam, aber sicher auch ein bisschen stimmlich da alles noch mal ein bisschen eingewärmt. Und natürlich auch geschaut, dass die Laune beibehalten wird. Und das klingt dann so. Es ist 20 vor 7 Uhr. Hier das Arbon im Pressebanner zusammen mit der Lea Wildhaber. Ja, es ist schnell gegangen, gell?
3: Ja.
0: Lea, dein Outfit sitzt, das Make-up sitzt. Jetzt bist du gerade noch dein Merchstand am Aufbauen.
1: Yes! Ja, das sieht man, macht man alles selber, siehst du? Nein, Spass. Ja, im Fall jetzt ist gut, ich bin happy, bin ich jetzt schon parat. Jetzt gehen wir essen. Ich muss aber sagen, dass ich glaube nichts essen werde oder ganz wenig, weil ich kann das am liebsten nicht so gut vor dem Konzert. Ach, keine Ahnung, wenn ich nervös bin, kann ich nicht essen. Und darum mache ich jetzt noch schnell den Merchstand, dass der ready ist. Dann haben wir ehrlich gesagt normalerweise wirklich jemanden dabei, der das macht. Heute auch ein bisschen die Armeen, die mir helfen. Und darum tun wir jetzt alleine aufbauen, solange die Leute noch nicht hier drin sind. Genau.
0: Heute Nachmittag um 1, als wir uns getroffen haben, hast du gemeint, dein Nervositätslevel ist 8 von 10. Wie ist es jetzt?
1: Ich glaube immer noch als 8 von 10, aber ein bisschen anders. Also ich bin so ein bisschen entspannt, weil der Soundtrack glaub, gut gelaufen ist und das hilft. Aber ja, schon einfach, ja, schon nervös.
0: Du hast Merch dabei, um nochmal schnell zu dem zurückzukommen. Das heisst, du hast Käppli, Brandy von dir, du hast Socken. Was hast du noch dabei? So Tasche ist, glaube ich, auch noch, gell? Wie wichtig ist das für dich als Künstlerin, dass die Leute das auch kaufen?
1: Extrem wichtig, weil es wirklich eigentlich die grösste Einnahmequelle ist für uns, abgesehen von den Konzerttickets natürlich, aber ja, also unbedingt Merch kaufen, immer überall, von allen und darum haben wir extra coole Merch herstellen lassen, wo ich finde, wieso, also es steht nicht fett mein Name drauf, sondern es sind irgendwie coole Sachen, es sind Socken, Caps, wo man auch so einfach anlegen kann, ohne dass man gerade sieht, das ist Band-Merch und ja,

0: Also, kauft's, schreibt mir. Du hast gesagt, das Essen ist eigentlich ready, da können wir nachher dann auch. Wann bist du am Essen, erst nach dem Konzert im Fall?
1: Hey, ich tue manchmal so ein bisschen frech nachfragen, ob wir irgendwie vielleicht etwas mit aufgeben, ist es auch kalt, aber, oder irgendwie etwas aufwärmen oder so nochmal, weil ich kann meistens wie einfach davor nicht so gut essen. Ja, und dann manchmal nehme ich es auch noch mit heim oder so. Es kommt ein bisschen darauf an, heute gibt es aber, glaube ich, richtig geiles Essen. Ich muss mal schauen, vielleicht ist es auch ein bisschen einfach.
0: Das ist fast Viertel vor 8. Das heisst, wir haben noch knapp eine Stunde. Die Lea ist schon wieder zum Umtigern hier im Backstage.
1: Nein, schon
0: ein bisschen. Lea, die Bücher sind voll aus der Dini. Du hast dann nachher das Essen mit aufgenommen. Was steht jetzt noch an in dieser Stunde, bis es soweit ist?
1: Haben wir noch so ein Unplugged-Set, wo wir nachher so ein bisschen zu den Leuten stehen und eigentlich so ein bisschen das Instrument ausstecken und wirklich Unplugged spielen gehen. Und das haben wir noch nicht probiert. Das ist ein bisschen improvisiert. Und das machen wir jetzt noch geschwind durch. Schauen das schnell miteinander an. Dann kommt der Michael, unsere Techniker, nachher rauf und dann gehen wir das Set einmal durch. Das ist ziemlich wichtig für uns, damit jeder so ein bisschen weiss, was, wenn, wo draufkommt. Auch für ihn, wenn ich mal irgendwann Pause mache und ein bisschen etwas zu schwätzen habe und so. Genau, dann sicher nochmal schnell einsingen und

0: Viertelstunde vor Konzertbeginn. Die Lea lassen wir jetzt in Ruhe, die ist jetzt ein bisschen nervös. Ist jetzt ihre Gitarre am Stimmen, jetzt sind sie wieder am Aufbauen. Also da ist noch am Aufbauen, noch ganz kurz checken, ob alles gut ist mit dem Ton. Und dann geht es da eigentlich schon los mit dem Konzert. Es ist richtig herzig, die ganze Location, also es ist so ein Wohnzimmerkonzert. Es ist gestohlen, es hat einen grossen Teppich auf dem Boden, wo man auch auf dem Boden hückeln mit Sitzküssen. Die Leute sind richtig gemütlich drauf für so einen Mittwochabend. Und es ist eine richtig schöne Stimmung. Die Vorband vorher hat auch schon ganz schön stark gemacht in der Abend. Und jetzt geht es dann gleich los.
1: Ich habe euch lieb.
2: Wir haben dich auch lieb.
1: Es kommt gut. Ich habe sehr Freude, sind wir wieder da. Und it's gonna be amazing. Wir haben a lot of fun. Wir reisen genauso wie oben vor unserer Akustik-Session. Genau, mit so viel Spass. We're gonna rock it. Das sind super herzige Leute, wir haben eine gute Zeit, wir geniessen es und das ist alles, was wir wollen. Vergisst nicht das Wichtigste, das Einzige, was die Leute stören würde, ist, dass wir alle eine ernste Miene dort oben haben. Das ist das Einzige, was die Leute stören würde. Und darum, vergesst nicht, wenn es gerne. Und wir dürfen auch ein bisschen miteinander Musik machen, nicht nur für die Leute, sondern wir dürfen auch ein bisschen mal, ich komme ein bisschen
3: zu euch und so.
1: Vergiss es nicht zu geniessen. Ich glaube, heute kann ich es geniessen. Es kommt mega gut. Es kommt mega gut. Knuddel. Also, let's rock this. Es kommt schon gut auf 3. Es liest 6. 1, 2, 3.
2: Es kommt schon gut.
1: Aber ich liebe. Wunderschönen guten Abend miteinander. Mega schön, ihr seid weg. Daher haben wir es plötzlich gefunden. Ganz so gut. Ja, es ist mega schön.
0: Und während Lea mit ihrer Band jetzt auf der Bühne spielt, möchte ich euch gerne etwas zeigen. Lea hat in ihr gesagt, vor dem Konzert habe ich sie gefragt, was es mit ihnen auf sich hat. Und sie hat mir das erklärt.
4: Wenn ich Solo spiele, haben das nicht. Dann spiele ich mit einem Monitor, also hören mich und das Publikum besser. Wir spielen mit den In-Ears, weil wir auf einem sogenannten Click-Track spielen. Also wir haben alle einen Klick im Ohr, dass wir schön tight sind. Und mit der Band ist das darum, sagen wir mal, eher so ein bisschen die Norm, dass man dort das In-Ear 3 hat, macht das Ganze ein bisschen tighter und besser. Aber heisst bei so einem Konzert für mich auch, dass ich ein bisschen weiter entfernt bin vom Publikum, was für mich immer ein bisschen schwierig macht, um so ein bisschen zu connecten. Aber ich glaube, bei so einer Location kann ich gut einmal einfach einen drin haben und einen draus haben und ein bisschen mit den Leuten schwätzen.
0: Während man also gegen aussen im Publikum das Konzert so hören kann, wie da zum Beispiel beim Song «Sober», für das hat man einen Soundcheck gemacht. Also es ist alles schön abgemischt. Jedes Instrument passt mit dem anderen überein. Die Lautstärken stimmen. Hört Lea auf ihren In-Ears aber ein bisschen etwas anderes. Und genau das möchte ich euch jetzt kurz zeigen.

Ihr hört den Klick, den die Lea vorher erzählt hat. Das ist der Rhythmus, damit die ganze Band im gleichen Tempo spielt. Ihr hört aber auch kleine Ansagen, wie erste Strophe, zweite Strophe, so ein bisschen «Hey, jetzt sind wir bei diesem Teil des Lied. Das hilft der Lea, um sich zu orientieren, wo das sie dran ist. Vor allem auch bei diesem Lied. Das Lied ist noch nicht veröffentlicht. Das dürfen wir jetzt hier wie so zum ersten Mal schon ein bisschen hören. Das kommt dann erst noch raus. Aber auch, weil das Lied wahrscheinlich noch nicht so oft gespielt hat, hat sie da also noch ein bisschen Anweisungen auf dem Ton, damit sie das von A bis Z gut fertig bringt. Und dann kommen wir eigentlich schon zum Schluss vom Konzert.

0: Universe Boy.
1: Oh mein Gott, ich bin so stolz. Danke.
0: Verstehe gerade auch.
2: Hi.
0: Wow!
2: Danke.
3: Wir haben einen kleinen shaky Start gehabt.
0: Ah, oh, meinst du wegen Technik?
3: Ja, einfach ja, die ersten zwei Songs.
2: Und nachher? Zack, hat sich noch der Stress gelesen.
3: Ja, nachher ist es.
2: Nachher ist es echt.
3: Ja. Was war denn? Ich weiß es auch gar nicht.
4: Ich weiß es
0: keine Ahnung, aber haben wir haben krass weitergemacht. Das war jetzt echt stabil.
2: Ja.
0: Du, dann bin ich schon so, nein, nicht jetzt, ist du bist zu spät. Und dann ist so, fuck, was ist die zweite Line? Also es hat gut funktioniert.
2: Ja, du bist noch nicht richtig drin.
0: Ja, ich habe zwar geschäkert, die ganze Zeit, ob es der richtige
3: ist. Eben, das meine ich, oder?
0: Ja.
3: Aber.
0: Aber abgesehen von dem, ich habe mich auch sehr wohl gefühlt. Es hat ein bisschen Spass cool gemacht.
3: Ja, richtig.
0: Ich habe das Gefühl, ich kann die Songs also mal so singen, wenn ich sie singen will. Und nicht so shaky und nervös und so. Es ist wirklich, it was amazing. Hast du noch Fragen, bevor ich Merch sage?
5: Ja.
0: Nein, hast du wirklich gesagt. Aber wie war es für dich einfach so? Mega schön. Oh, es gibt für mich nichts Schönes, als wenn ich wegkommen kann und dann bin ich zufrieden. Das ist eben wirklich nicht immer der Fall. Aber heute hat es einfach Spass gemacht. Und mit zufrieden meine ich nicht, dass wir keinen Fehler gemacht haben oder so, sondern dass ich runterkommen kann und es hat Spass gemacht und ich konnte es geniessen. Und ich konnte es heute auch mega geniessen. Mega schön.
5: Das hat mir ja sehr fest angemerkt.
0: Das ist für mich das Wichtigste.
5: Jetzt, die Leute kaufen jetzt hoffentlich noch ein bisschen Merch. Für euch, für uns ist die Nacht noch lange nicht vorbei. Was steht noch an?
0: Jetzt kommt der ungeile Teil. Also jetzt müssen wir zuerst mal ein bisschen trinken, alle eins zusammen hier bei den Leuten und kaufen Merch. Also nein, wir kaufen es nicht, wir verkaufen. Und nachher hey, wird ziemlich schnell mal abgeräumt. Also die Jungs sind jetzt schon mal abgeräumt. Ich habe nämlich den Bonus, dass ich von Merch dann gehe. Ja, und nachher wird abgeräumt, dann noch schnell hier oben noch mal ein bisschen gesnackt. Ich esse mir die Nacht. Dann ja, haben wir noch eine gute Zeit und nachher gehen wir heim. Yes. Also, hi, geh ausladen, ja.
5: Gut, machen wir das. Ich lese noch ein bisschen mit den Leuten schwätzeln, die ich schon wieder da sind. Die Jungs sind im Aufräumen und ich packe jetzt auch mal meine Sachen zusammen und dann wird schon wieder eingeladen. Es ist 10:30.
3: So, jetzt ist es mal Zeit, dass wir die Rolle ein bisschen wechseln. Liebe Armena, du begleitest uns jetzt schon seit dem Nachmittag. Wie geht es dir eigentlich?
5: Ich muss sagen, ich bin schon ein bisschen müde. Es ist 10:30, wir sind doch schon seit dem 1 unterwegs. Ich finde, ihr habt hier keinen so einfachen Job und ich habe ja gar nicht so viel gemacht, wenn ihr mein Mikrofon hergibt.
3: Jetzt kommt bei mir so ein bisschen das zweite Hoch. Aber wie geht es dir denn mit dem ganzen Tag, wo du jetzt unterwegs bist? Sind das so ein bisschen deine Erwartungen, die erfüllt worden sind oder überrascht dich etwas speziell? Erzähl mal.
5: Hey, ich habe es richtig schön gefunden bis jetzt. Ich finde den Vibe zwischen euch allen mega, mega cool. Es hat sehr Spass gemacht. Ich habe mich auch sehr aufgenommen gefühlt in dieser ganzen Runde. Also jetzt nicht gefühlt, ich sage jetzt da die mühsam, die die ganze Zeit am Unterbrechen ist. Es hat richtig viel Spass gemacht. Ich muss sagen, wenn ich könnte, würde ich glaube öfters mitkommen.
3: Und wir würden dich öfters mitnehmen.
2: Jetzt hat man den Ohrwurm für den Heimweg. Yeah!
6: Nino ist leckt an meinem Laptop rum.
2: Nein, ah, der hat ihn nicht. Der ist irgendwo mal nach Kurve.
6: Ja, an den
7: Kurve. Bis zum nächsten Mal. Ja.
6: Gut, dann habe ich alles.
7: Hey, danke für
5: cool.
7: Ja, es war mega schön.
5: Bis zum nächsten Mal.
7: Ja, danke für alles.
2: Morgen
7: ja,
2: danke viel mal für alles.
7: Morgen ja, danke für alles.
6: Tschüss, danke für mal. Lässig sein. Merci für alles.
7: Ciao. Kann man gut Zeit, nehmt noch etwas
2: zu trinken.
7: Ja, unbedingt, nehmt noch mit für
5: So, der Backstage ist leer aufgeräumt und auch leer gegessen. Es ist 10:40, jetzt gehen wir heim. Hui. Also natürlich noch mit einem Zwischenstopp. Wir müssen natürlich das ganze Material auch wieder ausladen. Und da ist alles ganz leislig gerade. Es ist 10:50 in der Nacht. Wir sind mitten im Wohnquartier, weil der Proberaum halt da ist. Das heisst, wir tun jetzt mucksmüsli still das ganze Material wieder ausladen. Und dann geht es zurück auf den Heimweg. So, es ist, was ist jetzt? Viertel ab 1.
7: Yes.
5: Wir sind solide 12 Stunden und ein bisschen unterwegs. Jetzt sind wir auf dem Heimweg von Sargans auf Chur, wo wir dann eigentlich nur noch mehr pfusen. Also das Gröbste haben wir geschafft. Du hast vorher gesagt, von wegen Adrenalin, du bist auch schon noch wach, gell?
0: Oh, mega. Das ist im Fall etwas, wo... Also, ich glaube, ich bin eher ein Mensch, der sehr, sehr, sehr selten müde ist. Also weißt du, so, dass ich... Also ich habe mir jetzt noch nie Sorgen gemacht, dass ich beim Autofahren einschlafe oder so. Also ich bin dadurch bin ich immer dort schwach. Und vor allem so nach Konzert habe ich schon... Also das Adrenalin bricht irgendwann zusammen und dann bin ich hundsmüde. Aber nicht jetzt. Jetzt ist es wie noch zu früh. Also jetzt locker. Ich könnte auch noch in die Ferien fahren, wenn du willst.
4: Du warst jetzt 12 Stunden unterwegs gewesen. Darf ich dich fragen, was du jetzt mit dem Gig verdient hast?
0: ja, aber also du darfst mir das absolut fragen und ich bin im Fall die Erste, die findet, man soll im Musikbusiness mehr über Gage und Geld reden. Aber ich muss jetzt im Fall ganz ehrlich sein, seitdem das Booking nicht mehr über mich selber läuft, habe ich im Fall nicht so mega Übersicht, was wir an welchem Gig verdienen. Aber ich glaube, wenn es jetzt irgendwie übermäßig hohe Gage wäre, wüsste ich es. Generell gehen wir bei Bandgigs nicht unter den Tausiger. Ich muss aber auch ganz ehrlich sein, wenn wir eine Gage von 1'000 Franken haben, dann komme ich so raus, dass ich all die Leute zahlen kann, die dabei sind an so einem Konzert, also eben Musiker, Techniker, teilweise Fotografen und so. Aber ich zahle mich dann nicht aus. Und wenn wir drüber sind, dann schaue ich, dass ich mich auch kann, zu einem gewissen Teil auszahlen, aber auch dort, ehrlicherweise, ist meine Gage eigentlich die tiefste von allen. Und darum ist schon, ist das schon eine knackige Grenze, sage ich jetzt mal, aber ich gehe davon aus, dass wir heute ja irgendwo bei 1'500 wahrscheinlich gewesen sind.
4: Das heisst, du hast heute mit diesen 12 Stunden Arbeiten maximal einen Hunderter verdient?
0: Ja, und sehr viele coole Erlebnisse. Ja, es klingt jetzt mega dramatisch und ich finde es mega wichtig auch, dass wir über das reden, weil eigentlich ist es auch mega dramatisch, weil was wäre unser Leben hier in der Schweiz, wenn es nicht Kulturschaffende geben würde, wo man könnte an ein Konzert gehen, wo man könnte so Sachen besuchen. Und ich meine, wenn wir ganz ehrlich sind, wir alle machen in unserer Freizeit, nutzen Kulturangebote wie Musikschaffende, die Konzerte anbieten. Und wenn man sieht, dass ich eigentlich das Ganze noch machen kann, weil ich morgen um 6 Uhr wieder aufstehe, um in meinen Regeljob zu arbeiten, ist schon mega kritisch, das Ganze. Und ich verstehe jeden, der sich das wie nicht antun will. Ja.
4: Warum tust du dir das an?
0: Ich glaube, das ist für mich einfach wie keine Frage. Also, logisch kommst du glaub, mal an einen Punkt, wo du so denkst, boah, wieso mache ich das alles? Für das, dass du irgendwie dann doch manchmal das Gefühl hast, es interessiert irgendwie niemand oder eben, es ist mega schlecht zahlt und so, aber wirklich so mega fest mir überlegt, boah, ich höre jetzt mit dem auf, habe ich mir im Fall ehrlich gesagt noch nie, weil es für mich wie, ich glaube, das ist wie mein Weg, den ich im Leben gehe und das ist wirklich keine Frage, weil das ist das, was ich weiss, wird mich, glaube immer glücklich machen und also ja, Musik hat schon immer zu meinem Leben gehört, ist schon immer ein wichtiger Teil gewesen. Und wenn ich mich glaub, für Musik entscheide ich mich vielleicht gegen das Geld und gegen irgendwie finanzielle Stabilität. Aber ich entscheide mich sicher immer für mein Herz und ich glaube, das ist keine Frage, das ist glaub, immer der richtige Weg.
4: Sagt dein Herz, dass du irgendwann mal wettisch zu 100% oder dieser Branche sind es dann logischerweise mehr als 100% Musik machen oder bist du voll okay damit, wenn du vielleicht auch in Zukunft deinen anderen Job verspalten?
0: Ich muss schon ganz realistisch sehen, dass es wenig Musikschaffende in der Schweiz gibt, die wirklich sich einen guten Lohn, und ich rede hier von einfach etwas, das über dem Mindestlohn ist in der Schweiz, können auszahlen, mit Musik machen, nur mit Musik machen. Und ich bin schon auch sehr realistisch denkender Mensch und arbeite auch mega gerne als Lehrerin und es würde mir auch mega schwer fallen, das ganz, ganz aufzugeben. Aber ja, es ist natürlich immer Thema und auch jetzt wieder aufs nächste Jahr, dass ich jedes Jahr wieder ein bisschen reduziere und immer ein bisschen abwäge, hey, wie viel mag es leiden und ich ehrlich gesagt immer auch so ein bisschen das Minimum einfach noch arbeiten, um das Geld reinzuholen, das ich wirklich brauche, um Musik machen und überleben und den Rest voll auf Musikkarte setzt, weil ich glaube, wenn man das wie nicht macht, dann, wenn man es wie nie riskiert, dann läuft vielleicht die Chance irgendwann auch ab und ich glaube, jetzt muss man sie wie einfach mal probieren und vielleicht, keine Ahnung, mache ich in 10 Jahren wieder 100%, ich arbeite in der Schule als Lehrerin, aber vielleicht mache ich auch nur noch Musik. Ich glaube, ich nehme es glaube einfach, wie es kommt und ich glaube, ich bin voll okay damit, wie es dann ist.
4: Um nochmal ein bisschen mehr auf den ganzen Adrenalinkick reinzukommen, den wir vorher schon besprochen haben. Die Musikszene hat nicht so einen guten Ruf, was so Sex, Drugs und Rock'n'Roll angeht. Du bist, weil ich das schon weiss, für dich sehr anti das. Also du bist jemand, der zu 99% nüchtern ist und auch nach dem Konzert nüchtern bist. Wieso machst du das so und wieso hast du nicht... Also hast du nicht ab und zu einfach mal Lust, um, wenn du schon in dem Höch bist, einfach noch ein Bier zu nehmen?
0: Hey, mal, das wäre gelogen, wenn ich würde sagen, nein, absolut. Und ganz ehrlich, wir haben manchmal auch Konzerte, wo wir Möglichkeiten haben, um dann übernachten vor Ort und so. Und niemand mehr muss heimfahren und dann mit dem Team noch 2-3 Bier nehmen. Also, das kommt auch etwa mal vor. Und das geniesse ich dann auch mega fest, weil dann kannst du wieder so ein bisschen austreten aus dem ganzen Arbeitsbubble-Ding. Und dann wie einfach auch noch ein bisschen mal miteinander sein, ohne dass es, blöd gesagt, immer nur Stress, Stress, Stress ist. Aber, hey, schlussendlich, ja, wieso gehst du nicht betrunken arbeiten? Also, es ist wie, für mich ist es ein Job und ich nehme den Job mega ernst und ich habe, glaube ich, genug Kick durch das Adrenalin. Da gibt man mir noch 1-2 Mates und ich bin glaube ich, bin genug auf einer Höhe, sage ich jetzt mal. Ich brauche da wie nicht und will auch nicht irgendwie Kontrolle verlieren in so einem Moment. Überhaupt nicht, im Gegenteil. Also ich bin mega ein Control-Freak auf der Bühne und ich würde mich nach dem Konzert glaube, hey, so nicht wohlfühlen, wenn ich nicht Kontrolle hätte über mich. Einerseits das. Andererseits finde ich es auch mega wichtig, dass man, wenn man ja sieht, was mit mega vielen Musikerinnen und Musikern passiert, wenn es eben in so einer Szene, in so einer Drogenszene vielleicht auch mal reinrutschen und nicht mehr rauskommen. Ich glaube, da kennt man wie genug Geschichten. Und von Anfang an, glaube einfach wie sich den Weg so zu machen und merken, hey, das braucht es voll nicht. Das braucht es voll nicht. Und ich kann auch mal so ein bisschen die Ausgangslehre haben, neben der Musik. Und das, ja, ich glaube, ich sehe es wie mega fest einfach auch als einen Job, den ich möchte abliefern möchte. Und das kann ich besser, wenn ich das nüchtern mache. Und ja, zu Drogen sage ich sowieso nein.
8: Welcome back.
4: Welcome home.
8: Es ist 14:45 am Morgen. Wir haben es geschafft. Wir sind so.
0: We did it.
8: Wir sind beide ein bisschen müde, wir haben beide ein bisschen kalt.
0: Ja, jetzt ist ungemütlich.
8: Jetzt geht es ab ins Bett.
0: Jetzt ist wie gut.
8: Lea Wildhaber, danke vielmals. Habe ich die letzten 13 Stunden begleiten.
0: Danke vielmals, bist du dabei gewesen.
8: Ich glaube, mir hat es immer noch gut. Ich glaube, es war okay gewesen.
0: Hey, darfst du wiederkommen.
8: Mache ich doch sehr gerne. Danke vielmals für den Einblick in dein Leben. Alles Gute, wir sehen uns bald.
0: Wir sind durch. Danke dir, danke vielmals Radio Grischen und bis bald.
8: Mikrofon verabschiedet sich der Mena Küchler. Gute Nacht. An dieser Stelle für alle, die das nicht in der Nacht hören, ganz schönes Tag. Ciao zusammen.
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